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1: Augsburg-Lechhausen, 14 Grad und bedeckt. Diedorf ebenfalls 14 Grad, Pfronten 11 Grad. In der Nacht bleibt es über Augsburg, Nordschwaben und dem Allgäu meist bedeckt. Die Tiefstwerte liegen zwischen 8 und 12 Grad. Am Tag zeigt sich öfter die Sonne, nur vereinzelt ziehen dichtere Wolken durch. Morgen startet freundlich, später werden die Wolken dichter. Gebietsweise gibt es Schauer und im Ostallgäu einzelne Gewitter, dazu 20 bis 23 Grad. Ab Freitag wird es wieder freundlicher, am Wochenende oft sonnig bis leicht bewölkt. Im Allgäu bleibt es wechselhafter, in Nordschwaben meist trocken.
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1: 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Derzeit gibt es keine Verkehrsbehinderungen und keine gemeldeten Blitzer.
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0: Im Moment in Augsburg 14 Grad und bedeckter Himmel. Meitingen ebenfalls 14 Grad. Babenhausen 12 Grad. In dieser Nacht bleibt es meist bedeckt, bevor es gegen morgen auflockert und bei uns frische 8 bis 14 Grad gibt. Morgen gibt es einen freundlichen Mix aus Wolken und Sonne. Am Nachmittag ziehen einzelne Schauer und örtlich auch Gewitter durch, die kräftigsten im Allgäu. Tagsüber wird es in Augsburg, Nordschwaben und dem Allgäu mit 20 bis 23 Grad spürbar wärmer.
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3: Ich bin Moritz Einzel. Großer Polizeieinsatz in Dortmund. Dort hat sich ein Mann mit seinen drei Kindern in einer Wohnung verschanzt. Zuvor gab er Schüsse auf einen Polizisten ab. Der Beamte wurde leicht verletzt. Eine Verhandlungsgruppe nahm Kontakt zu dem Mann auf. Die Polizei wurde ursprünglich alarmiert, weil der Mann laut einem Bildbericht in einem Restaurant randaliert hatte. Die Hintergründe sind noch unklar. Die UN-Vollversammlung wird heute darüber entscheiden, ob Deutschland einen Sitz im Sicherheitsrat der Vereinten Nationen bekommt. Weitere Kandidaten sind Österreich und Portugal. Bundesaußenminister Wadefuhl hat dem ZDF gesagt, es sei kein Drama, dass man in einem demokratischen Wettbewerb gegeneinander antrete. Deutschland habe einiges einzubringen, so Wadefuhl.
4: Wir sind stark engagiert im UN-System, wir unterstützen es finanziell sehr, sehr stark. Wir sind jemand, der in den Peacekeeping-Nationen sehr viel Engagement gezeigt hat. Also, wir haben schon etwas einzubringen.
3: Um für 2027 und 2028 als nicht ständiges Mitglied in den UN-Sicherheitsrat aufgenommen zu werden, braucht Deutschland eine Zweidrittelmehrheit. Um die Löcher im Haushalt zu stopfen, fordert der Deutsche Gewerkschaftsbund, dass Superreiche mehr abgeben. DGB-Chef Kurt Zell hat dem Redaktionsnetzwerk Deutschland gesagt, die Bundesregierung müsse endlich die Nutznießer der ungleichen Verteilung in die Pflicht nehmen. Der DGB plädiert daher für eine neue Vermögenssteuer. Sie soll für jeden Euro gelten, der über ein Nettovermögen von 1 Million Euro hinausgeht. Die deutsche Fußballnationalmannschaft ist in den USA angekommen. Nach 8-stündigem Flug landete das Team um Bundestrainer Julian Nagelsmann in Chicago. Am Samstag steht dort das letzte Testspiel gegen die USA, einen der drei Gastgeber der anstehenden Weltmeisterschaft, auf dem Programm.
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0: 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Im Moment keine Staus oder Verkehrsbehinderungen. Geschwindigkeitsmessungen wurden uns aktuell keine gemeldet. Gute Fahrt, dank KI und unserer Community.
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1: Im Moment in Augsburg 14 Grad und bedeckter Himmel. Meitingen ebenfalls 14 Grad. Babenhausen 12 Grad. In dieser Nacht bleibt es meist bedeckt, bevor es gegen morgen auflockert und bei uns frische 8 bis 14 Grad gibt. Morgen gibt es einen freundlichen Mix aus Wolken und Sonne. Am Nachmittag ziehen einzelne Schauer und örtlich auch Gewitter durch, die kräftigsten im Allgäu. Tagsüber wird es in Augsburg, Nordschwaben und dem Allgäu mit 20 bis 23 Grad spürbar wärmer.
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1: Im Moment keine Staus oder Verkehrsbehinderungen. Geschwindigkeitsmessungen wurden uns aktuell keine gemeldet. Gute Fahrt, dank KI und unserer Community.
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2: Ich bin Moritz Einzel. Bekommt Deutschland in den kommenden beiden Jahren einen Sitz im UN-Sicherheitsrat? Darüber entscheidet heute die Vollversammlung der Vereinten Nationen. Bundesaußenminister Wadephul hat in New York nochmal fleißig für Deutschland geworben. Weitere Kandidaten sind Österreich und Portugal. Wadephul im ZDF.
3: Und ich halte es auch umgekehrt für gar kein Drama, dass wir in einem vernünftigen demokratischen Wettbewerb gegeneinander antreten. Das gehört in einer Demokratie dazu.
2: Um den Platz im Sicherheitsrat zu kriegen, bräuchte Deutschland eine Zweidrittelmehrheit der Stimmen. Wegen der geplanten Einsparungen im Gesundheitswesen befürchten viele Menschen in Deutschland eine schlechtere ärztliche Versorgung. Das zeigt eine Civi-Umfrage, aus der die Rheinische Post zitiert. Demnach erwarten 77% negative Folgen einer Reform. In den ostdeutschen Bundesländern lag die Quote sogar bei über 85%. In einer Brauerei in Vilshofen sind hunderte Liter Salpetersäure ausgetreten. Dabei wurden nach Polizeiangaben 8 Menschen verletzt, ins Krankenhaus musste aber niemand. Feuerwehr und Rettungsdienste waren mit einem Großaufgebot im Einsatz. Das WM-Abenteuer kann jetzt so richtig losgehen für die deutsche Fußballnationalmannschaft. Der DFB-Tross ist am späten Abend deutscher Zeit in Chicago gelandet. Und dort findet bereits heute die erste Trainingseinheit statt, berichtet Thomas Bremser.
4: Sommerlich, windig, aber nicht zu heiß. So präsentiert sich Chicago in den kommenden Tagen. Das noble Teamhotel liegt etwas nördlich der Innenstadt mit Blick auf den Lake Michigan. Rund 20 Minuten sind es von dort bis zum Trainingszentrum von Chicago Fire, dem Ex-Club von Bastian Schweinsteiger. Hier will Bundestrainer Nagelsmann den Feinschliff vornehmen in den kommenden Tagen für das XXL-Turnier. Einen letzten Test gibt's dann am Samstag gegen die USA.
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5: 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Im Moment keine Staus oder Verkehrsbehinderungen. Geschwindigkeitsmessungen wurden uns aktuell keine gemeldet. Gute Fahrt, dank KI und unserer Community.
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0: Augsburg-Spickelherrenbach 12 Grad und bedeckt. Langeringen 12 Grad, Kamlach 12 Grad. In der Nacht bleibt es über Augsburg, Nordschwaben und dem Allgäu meist bedeckt bei Temperaturen zwischen 8 und 13 Grad. Am Morgen gibt es gebietsweise Schauer, später am Tag lockert es wieder auf. Morgen dann freundlicher mit 20 bis 23 Grad. Aber im Tagesverlauf einzelne Schauer und Richtung Allgäu auch Gewitter. Am Freitag und zum Wochenende hin zeigt sich öfter die Sonne. Im Allgäu bleibt das Wetter wechselhafter, nach Norden hin meist trockener.
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0: Im Moment keine Staus oder Verkehrsbehinderungen. Geschwindigkeitsmessungen wurden uns aktuell keine gemeldet. Gute Fahrt, dank KI und unserer Community.
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0: Guten Morgen, die aktuellen Wetterwerte. Augsburg 12 Grad und bedeckt. Ried 13 Grad. Durach ebenfalls 13 Grad. In dieser Nacht bleibt es bei uns meist trüb. Im Oberallgäu fällt stellenweise etwas Regen. Im Laufe des Vormittags lockert es auf. Später gibt es verbreitet Sonne und milde 15 bis 19 Grad. Morgen startet freundlich. Am Nachmittag ziehen Schauer und einzelne Gewitter durch. Dabei wird es wärmer mit 21 bis 23 Grad.
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3: Ich bin Moritz Einzel. Guten Morgen. In Dortmund ist eine mutmaßliche Geiselnahme glimpflich ausgegangen. Ein Mann hatte einem Bildbericht zufolge zuerst in einem Restaurant randaliert, dann schoss er auf einen Polizisten und verschanzte sich in einer Wohnung und zwar mit seinen drei Kindern. Am frühen Morgen schließlich ergab sich der Mann, den Kindern gehe es den Umständen entsprechend gut, hieß es von der Polizei. Deutschland will in den kommenden beiden Jahren einen Sitz im UN-Sicherheitsrat haben. Ob das klappt, entscheidet heute die UN-Generalversammlung. Konkurrenten sind Österreich und Portugal. Und dass es da jetzt einen demokratischen Wettbewerb gibt, ist für Bundesaußenminister Wadefuhl kein Drama, sagte er im ZDF.
4: Wir führen ja auch keinen Wahlkampf gegen Österreich oder gegen Portugal. Das sind gute befreundete Nationen aus Europa. Aber wir sind nun mal in dieser Situation, dass wir hier in einem Wettbewerb sind. Und deswegen werbe ich für Deutschland. Das ist meine Aufgabe.
3: Wadefuhl betonte, Deutschland sei nicht zuletzt finanziell stark engagiert im UN-System. In einer Brauerei in Vilshofen sind hunderte Liter Salpetersäure ausgetreten. Dabei wurden nach Polizeiangaben 8 Menschen verletzt. Ins Krankenhaus musste aber niemand. Feuerwehr und Rettungsdienste waren mit einem Großaufgebot im Einsatz. Nur noch 2 Siege, dann wäre der Traum vom ersten Grand-Slam-Titel wahr für Alexander Zverev. Deutschlands bester Tennisprofi hat gestern bei den French Open das Halbfinale erreicht. Zverev besiegte den Spanier Rafael Jodar in 3 Sätzen.
5: Es war schon entscheidend, dass ich dann irgendwann auch flacher gespielt habe, irgendwann auch schneller gespielt habe, sodass ich auch selber Druck machen konnte. Und er hatte einen unfassbaren Rhythmus am Anfang und ich halt nicht. Und sobald es das so ein bisschen geändert hat, fand ich, dass ich ein super Match gespielt habe.
3: Im Halbfinale von Paris trifft Zverev am Freitag auf den Tschechen Jakub Menschik.
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0: Traffic Updates. Uns liegen im Moment keine Staus und Behinderungen vor. Geschwindigkeitsmessungen wurden uns aktuell keine gemeldet. Gute Fahrt. Dank KI und unserer Community.
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6: Hey. Es ist Mittwoch, das heißt, die Woche wäre hiermit für ganz viele von euch schon wieder gelaufen.
7: Richtig krass, gut. 3 Tage Arbeitswoche.
6: Im besten Fall habt ihr diesen Freitag freigenommen noch, habt einen Brückentag. Wir sind wie immer da und was wir anstellen mit dieser vielen freien Zeit, wir planen unser Wochenende. Radio Fantasy WhatsApp gleich in der Show.
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2: Wir sind wieder da.
3: Ein Serienmörder treibt sein Unwesen.
4: Hallo, Houston.
5: Ich habe mich jahrelang darauf vorbereitet.
6: Hi, wir haben gehört, hier steht eine Halloween-Party. Wir sind hier, um zu trinken, schlechte Musik zu hören und halbschwule Sachen zu machen.
2: Wieso nur halbschwul?
7: Ja, Kulturgut.
1: Auf jeden Fall. Den allerersten Scary Movie Teil, der ist ja 2000 rausgekommen. Haben wir uns bestimmt alle angeschaut.
8: Jo. Was geht da?
1: Genau, das hast du gut gemacht, Resi. Wichtig ist natürlich zu sagen, alle Scary-Movie-Teile natürlich nicht ernst zu nehmen. Also sie parodieren andere Filme, deswegen ist es nur zum Spaß haben, zum Lachen.
7: Ich habe die alle gar nicht mehr so auf dem Schirm. Ich weiß nur, diese eine Szene, da stand dieses Mädchen, was sollte die parodieren? Dieses Mädchen im Gang, so mit so einem Kleid.
8: The Ring, oder?
7: Und hat den Gang gebieselt.
1: Stimmt, ja. In diesem neuen Teil, der Regisseur hat schon angekündigt, und zwar, es ist ihm scheißegal, ob manche Leute sich dadurch angegriffen fühlen.
7: Geil.
1: Die Zeit soll wieder zurückkommen, in der man über alles und jeden lachen kann. Also sie canceln die Cancel Culture. Und dieser Film, der parodiert so viel. Der parodiert Wednesday, der parodiert Michael Jackson, der aktuell ja noch im Kino läuft, Scream, Smile, also da ist auf jeden Fall sehr viel dabei.
7: Könnt ihr euch jetzt angucken im CineStar in Augsburg, Scary Movie 6. Popcorn-Emoji an 0821 50 5x7.
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0: Hello, hello, hier ist Luca. Was geht heute und am verlängerten Wochenende? Das ist wirklich die Kultparty bei uns in Bobingen. Das Jambalaya ist heute wieder. Ab 7:30 geht's los. Und für euch vor Ort natürlich niemand anderes als die Mountain Crew. Wenn ihr Bock habt, holt euch jetzt noch die letzten Tickets. Gibt vor Ort auch eine Abendkasse. Und morgen gibt's von 11 bis 17 Uhr wieder den Riesenflohmarkt am Kaufland in Neuses. Das Geile ist, jeder kann wirklich einfach ohne Anmeldung vorbeikommen und seine Sachen verkaufen. Platzvergabe ist ab 7, Aufbau ab 10 und ab 11, wie gesagt, geht's dann vor Ort los. Könnt ihr also entweder eure Sachen verkaufen oder zum Shoppen vorbeikommen und ein paar Second-Hand-Schätze machen. Alle Infos zu den Events und was sonst so geht, klickt fantasy.de. Schönen Feiertag morgen.
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1: Augsburg, Jakober Vorstadt. 12 Grad und bedeckt. Graben 12 Grad. Marktoberdorf 11 Grad. Heute ist es zwischen Donau und den Alpen zunächst grau und stellenweise nass. Im Laufe des Vormittags lockert es aber auf und später zeigt sich verbreitet die Sonne. Die Temperaturen liegen heute zwischen 16 und 19 Grad. In der Nacht bleibt es meist trocken. Im Allgäu und in den Tallagen wird es etwas frischer. Morgen startet freundlich. Am Nachmittag gibt es Schauer und Richtung Alpen auch einzelne Gewitter. Dazu wird es mit 21 bis 23 Grad spürbar wärmer.
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3: Ich bin Moritz Einzel. Guten Morgen. In Dortmund ist eine mutmaßliche Geiselnahme glimpflich ausgegangen. Ein Mann hatte einem Bildbericht zufolge zuerst in einem Restaurant randaliert, dann schoss er auf einen Polizisten und verschanzte sich in einer Wohnung und zwar mit seinen drei Kindern. Am frühen Morgen schließlich ergab sich der Mann, den Kindern gehe es den Umständen entsprechend gut, hieß es von der Polizei. Deutschland will in den kommenden beiden Jahren einen Sitz im UN-Sicherheitsrat haben. Ob das klappt, entscheidet heute die UN-Generalversammlung. Konkurrenten sind Österreich und Portugal. Und dass es da jetzt einen demokratischen Wettbewerb gibt, ist für Bundesaußenminister Wadefuhl kein Drama, sagte er im ZDF.
4: Wir führen ja auch keinen Wahlkampf gegen Österreich oder gegen Portugal. Das sind gute befreundete Nationen aus Europa. Aber wir sind nun mal in dieser Situation, dass wir hier in einem Wettbewerb sind. Und deswegen werbe ich für Deutschland. Das ist meine Aufgabe.
3: Wadefuhl betonte, Deutschland sei nicht zuletzt finanziell stark engagiert im UN-System. In einer Brauerei in Vilshofen sind hunderte Liter Salpetersäure ausgetreten. Dabei wurden nach Polizeiangaben 8 Menschen verletzt. Ins Krankenhaus musste aber niemand. Feuerwehr und Rettungsdienste waren mit einem Großaufgebot im Einsatz. Nur noch 2 Siege, dann wäre der Traum vom ersten Grand-Slam-Titel wahr für Alexander Zverev. Deutschlands bester Tennisprofi hat gestern bei den French Open das Halbfinale erreicht. Zverev besiegte den Spanier Rafael Jodar in 3 Sätzen.
5: Es war schon entscheidend, dass ich dann irgendwann auch flacher gespielt habe, irgendwann auch schneller gespielt habe, sodass ich auch selber Druck machen konnte. Und er hatte einen unfassbaren Rhythmus am Anfang und ich halt nicht. Und sobald es das so ein bisschen geändert hat, fand ich, dass ich ein super Match gespielt habe.
3: Im Halbfinale von Paris trifft Zverev am Freitag auf den Tschechen Jakub Menschik.
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1: 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Derzeit liegen keine Verkehrsbehinderungen und keine Blitzer vor.
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6: Gerade noch in der Show über Scary Movie 6 gesprochen, dass der rauskommt und dass der sehr sehenswert ist und irgendwie so ein Flashback in unsere Jugend
7: Kindheit
6: darstellt.
7: Ja, auch fast schon,
6: und jetzt kommt aber die Zukunft, weil es gibt eine neue Staffel von Howlett's Hills. Sprechen wir gleich drüber in der Show.
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0: Du darfst jetzt ausrasten.
1: Warum?
0: Resi und Nick, die Radio Fantasy Morgenshow am Mittwoch. Kaulitz Hills, Netflix-Serie, dritte Staffel kommt raus am 23. Juli.
1: Der Ausraster wäre jetzt nicht mehr authentisch, den gab es ja gestern schon.
0: Bist du auch noch zu müde?
1: Dazu bin ich noch zu müde. Ich muss jetzt die ersten zwei Staffeln wieder nachschauen. Ich muss mich jetzt wieder auf Temperatur bringen. Der Podcast läuft ja sowieso schon regelmäßig, immer Mittwoch. Heute kommt er ja raus, der nächste. Und dann wird es die Staffel 3 geben. Ich freue mich. Das Leben der Kaulitz-Zwillinge. Hättest du mir das vor 5 Jahren gesagt, dass ich da mal Fan werde, hätte ich wahrscheinlich gesagt, geh weg damit.
0: Ja.
1: So authentisch, so sympathisch. So cool einfach, die zwei.
0: Und die zwei mögen Augsburg auch richtig gerne.
2: Augsburg war in Augsburg. In der Stadt Augsburg.
3: Beim Fußballverein.
2: Ist es schön in
3: Augsburg? FCA.
2: Meinst du schön in Augsburg?
3: Augsburger habe ich jetzt
2: wie gehört. Die Augsburger Puppenkiste.
3: Die Augsburger haben wohl...
2: Augsburg klingt auch irgendwie lecker.
3: Auch lecker.
2: Augsburg klingt auch gut, ja.
0: Lecker Augsburg.
1: So, die Einladung ist auf jeden Fall raus an Bill und Tom Kaulitz. Wenn ihr mal in der Nähe seid, kommt hier vorbei. Augsburg ist lecker und schön.
0: Hier ist Radio Fantasy am Mittwoch. Guten Morgen.

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1: 6 Richtige, das ist der aktuelle Wochenhighscore für die Jahreskarten für Hofis Erlebnispark in Dasing. Und die Chance darauf hat jetzt Claudia aus Stadtbergen. Hi.
2: Hi.
1: Hallo, geht's dir gut?
2: Ja, heute etwas gestresst. Also ich glaube, ich bin heute mit meinem falschen Fuß aufgestanden. Ich sage immer, regt man sich heute drüber auf, was morgen schon gar nicht mehr wert ist. Also daher alles gut.
1: Das ist die richtige Einstellung.
3: Wir haben jetzt Dinge vor mit dir, die richtig Spaß machen.
1: Der aktuelle Wochenhighscore liegt bei 6 richtigen Antworten.
2: Ich versuch mein Bestmöglichstes.
3: Okay. Tee. Deine 30 Sekunden starten, sobald ich dir die erste Kategorie

0: Kategorien nenne.
1: Okay.
0: Dann bitte eine Stadt mit T.
1: Pfannhaufen.
0: Ein Land.
1: Thailand.
0: Im Freizeitpark.
1: Pompola.
0: Beim Frühstück.
1: Ein Pausenfüßler.
0: Das mache ich im Urlaub.
1: Pausenfotos.
0: Ein Promi.
1: Til Schweiger.
0: Das waren die 30 Sekunden. Das 1000 war leider doppelt. Das geht nicht.
1: Spannungsleistung.
2: Ja. Dann waren es 5 richtige, Claudia. Knapp verpasst den Wochen-Highscore.
1: Schade.
0: Aber schön zu wissen, dass es bei dir 1000 Füßler zum Frühstück gibt.
1: Ja, man muss ja kreativ bleiben. Immer dasselbe zum Frühstück, ist ja langweilig.
0: So.
1: Highlight des Tages, war sehr lustig mit euch.
2: Und es ist schön, dann telefonieren wir ganz bald wieder.
0: Das heißt, der Highscore bleibt bei 6 richtigen. Wer kann das toppen? Am Freitag die nächste Runde.
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0: Guten Morgen.
1: Moin, moin.
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0: So, das Gewitter gestern hat alles so ein bisschen runtergekühlt. 13 Grad in Neuses, 13 auch in Zusmarshausen und Markus hat die weiteren Aussichten.
3: Ja, jetzt arbeiten wir uns quasi wieder so ein bisschen nach oben. Viele Wolken unterwegs, weniger Sonne heute. Ein bisschen Regen, windig wird es auch noch mit dazu. Ansonsten die Maxi-Werte sind dann nur bei nicht wirklich badetauglichen 20 Grad.
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3: Um 6 Uhr einen schönen guten Morgen. So, die deutsche Fußballnationalmannschaft ist am späten Abend deutscher Zeit in Chicago gelandet. Damit beginnt für den DFB-Trost jetzt das Abenteuer Weltmeisterschaft in der Metropole am Lake Michigan. Steht am Samstag dann auch das letzte Testspiel vor der WM auf dem Plan gegen Co-Gastgeber USA. Anschließend folgt der Umzug ins deutsche WM-Quartier in North Carolina und das erste WM-Gruppenspiel ist dann am 14. Juni in Houston gegen Curaçao. Die Tegut-Filiale im Augusta Center in Augsburg hatte ja nur ein relativ kurzes Gastspiel, denn jetzt ist sie schon wieder geschlossen. Lange leer stehen wird der Laden aber nicht, denn der Biomarkt Alnatura übernimmt die Fläche und eröffnet dann dort Ende des Jahres einen neuen Super-Naturmarkt. Die Verkaufsfläche wird modernisiert und bietet künftig ein ziemlich umfangreiches Biosortiment. Tegut hat im Übrigen gar keine Gründe für die Schließung genannt. Und das geht gerade viral. Videos vom jährlichen Cheese Rolling in England gehen momentan wieder überall durchs Netz. Dabei versuchen ja die Teilnehmer, einen 4 Kilo schweren Käseleib zu fangen, der einen wirklich extrem steilen Hügel runterrollt. Weiß nicht, ob ihr es schon mal gesehen habt.
0: Ja, die Puts sind dann nur so runter, die überschlagen sich ja auch dabei.
3: Dass es echt übel ist, das, ne? Also da rollen die teilweise auch nur noch hinterher, weil der Hang eben so steil ist. Das Event ist im Übrigen auch bekannt dafür, dass die Teilnehmer teilweise sich die Knochen brechen, nur um diesen blöden Käseleib hinterher zu hechten. Gewonnen hat jetzt auch zum dritten Mal in Folge der Münchner Tom Kopke, ne? Das ist so ein richtiger Teufel, hat er selber auch von sich gesagt, weil er da hinterher muss und er hat dieses Ding anvisiert und ist da pfeilgerad den Berg runtergekommen.
0: Was
3: hat
0: für er gut ein Mann, gemacht. Das beeindruckt was für ein Typ. Uns Frauen natürlich.
3: Total. Ja, immerhin, wenn es nicht das ist, dann der Körper von ihm. 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
4: Es ist kurz nach 6. Die wichtigsten Verkehrsmeldungen gibt es bei uns immer zuerst. So war heute früh, aber alles ohne größere Probleme. Blitzer heute früh in Königsbrunn, Bürgermeister-Wohlfahrtsstraße, Mindelheim, Landsberger Straße und Kempten-Mozartstraße.
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0: Hey, hey, schönen Mittwoch. Es gibt Leute, die heute mit einem milden Lächeln in die Arbeit fahren, weil morgen Feiertag ist. Und dann gibt's Leute, die mit einem dicken, fetten Grinsen in die Arbeit fahren, weil die sagen, yo, das XXL-Wochenende steht vor der Tür, ich habe mir den Brückentag genommen.
4: So, und damit wir dann nach ganz viel ausschlafen und schön frühstücken, wissen wir, was wir noch so machen können an diesem Wochenende. Ganz viel Spiel und Spaß um 6.16 Uhr unser WhatsApp.
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0: 10 nach 6.
1: Resi und Nick, hier ist die Radio Fantasy Morgenshow.
2: Morgen.
1: Was gehört zu einem gesunden Frühstück? Ja, Toast, Eier und Speck. Das ist doch so das Frühstücksmärchen, das uns die Amerikaner schon immer erzählen. Mhm. Das wurde schon als Märchen entlarvt. Das neue Märchen kommt aus Deutschland. Von Influencer Christian Wolf. Den habt ihr sicher auch schon auf eurer For You-Page gehabt. Und der sagt, naja, zu einem gesunden Frühstück brauchst du eigentlich nur einen Proteinshake.
3: Und wenn du dann am Nachmittag Lust auf den zweiten Shake hast, würde ich mir einfach einen Protein-Eis-Coffee machen. Hast auch nochmal einen Energiekick, der dich nochmal so durch den Tag bringt.
2: Klar, Christian Wolf ist Influencer, ist Fitness-Junkie und auch Gründer von der Marke More. Und hat einfach das Proteinfasten erfunden. Er trinkt an einem Tag locker 3 Proteinshakes. Dazu kommt dann natürlich noch Proteinporridge. Und zum Abendessen gibt es dann eine Proteinpizza. Klar kannst du nicht einfach eine normale Pizza essen, wie wir gestern Abend. Ja. Da muss schon ein Proteinpizzaboden dann her.
1: Ist das alles so gesund? Und bringt das denn wirklich was? Wir checken das heute mit unserer Ernährungsexpertin Steffi aus der Ernährungspraxis Augsburg. Was glaubst du, wo kommt dieser Hype her um diese Shakes und vor allem um dieses Proteinfasten?
4: Ja, also ich verstehe total, warum das viele anspricht, weil es wirkt einfach strukturiert und unkompliziert. Und ich finde grundsätzlich positiv, wenn Menschen sich mehr mit Ernährung beschäftigen und bewusster essen.
1: Deine persönliche Meinung?
4: Also ich glaube, er hat das Thema Protein einfach extrem sichtbar gemacht und viele Menschen motiviert, sich mehr mit Ernährung auseinanderzusetzen. Und dass Ernährung heutzutage so präsent ist, finde ich etwas Positives.
1: Also ich finde, probiert das einfach aus, was euch gut tut. Ich hatte auch mal diese Proteinshake-Phase und ich habe halt selber irgendwann gemerkt, so echtes Essen, so zum Kauen, tut mir halt irgendwie besser. Mir geht's damit einfach besser. Das schmeckt besser, mir geht's danach besser, meiner Verdauung geht's besser.
2: Zum Essen gehen ist ja auch einfach was Schönes, dann das so zwischendrin zu zelebrieren.
1: So, überlegt euch einfach selber, was tut euch gut, probiert das gerne aus, aber da muss ich sagen, es muss nicht jeden Tag der dritte Proteinshake von More sein. Hier ist Radio Fantasy, 6:13 Uhr. Harry Styles, schönen guten Morgen, schönen Mittwoch.

0: Mittwoch. Es ist 6.18 Uhr.
1: Hi.
0: Resi und Nick, die Radio Fantasy Morgenshow. Gleich mit Holly Humberstone und To Love Somebody. Immer die besten neuen Hits. Ganz entspannter Country für den Mittwochmorgen. Und vorher planen wir jetzt erstmal, was machen wir denn an diesem Feiertag?
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3: Hello, hello, hier ist Luca. Was geht heute und am verlängerten Wochenende? Das ist wirklich die Kultparty bei uns in Bobingen. Das Jambalaya ist heute wieder. Ab 7:30 geht's los. Und für euch vor Ort natürlich niemand anderes als die Mountain Crew. Wenn ihr Bock habt, holt euch jetzt noch die letzten Tickets. Gibt vor Ort auch eine Abendkasse. Und morgen gibt's von 11 bis 17 Uhr wieder den Riesenflohmarkt am Kaufland in Neuses. Das Geile ist, jeder kann wirklich einfach ohne Anmeldung vorbeikommen und seine Sachen verkaufen. Platzvergabe ist ab 7, Aufbau ab 10 und ab 11, wie gesagt, geht's dann vor Ort los. Könnt ihr also entweder eure Sachen verkaufen oder zum Shoppen vorbeikommen und ein paar Second-Hand-Schätze machen. Alle Infos zu den Events und was sonst so geht, klickt fantasy.de. Schönen Feiertag morgen.
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5: 6.22 Uhr haben wir Zeit.
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0: Mit Getrommel geht's rein in den Mittwoch. Guten Morgen.
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0: Einmal frische Luft reinlassen. 12 Grad in Stadtbergen, 12 auch in Kleinaltingen. Markus, heute wird es ein bisschen angenehmer, oder?
4: Ja, es kommt jetzt ganz drauf an, was man unter angenehm empfindet. Also mit 20 Grad Maxi-Werten finde ich, ist das zwar okay, aber angenehm sind dann schon eher so die 24 Grad, so wie es gestern war. Ja, ansonsten, wir haben viele Wolken, weniger Sonnenschein, ein bisschen Regen und vor allem auch noch den Wind.
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4: Um 6:30, schönen guten Morgen. Das WM-Abenteuer kann jetzt so richtig losgehen, und zwar für die deutsche Fußballnationalmannschaft. Der DFB-Tross ist am späten Abend deutscher Zeit in Chicago gelandet, und da findet eben heute auch die erste Trainingseinheit statt. Kollege Thomas Bremser.
5: Sommerlich, windig, aber nicht zu heiß. So präsentiert sich Chicago in den kommenden Tagen. Das noble Teamhotel liegt etwas nördlich der Innenstadt mit Blick auf den Lake Michigan. Rund 20 Minuten sind es von dort bis zum Trainingszentrum von Chicago Fire, dem Ex-Club von Bastian Schweinsteiger. Hier will Bundestrainer Nagelsmann den Feinschliff vornehmen in den kommenden Tagen für das XXL-Turnier. Einen letzten Test gibt's dann am Samstag gegen die USA, bevor es ins WM-Quartier in die Südstaaten geht.
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4: Die Stadt Augsburg und der Landkreis sehen den Bahnausbau zwischen Augsburg und Ulm als zentrales Zukunftsprojekt. Der Deutsche Bundestag hat ja schon grünes Licht für die weiteren Planungen durch die Deutsche Bahn gegeben. Oberbürgermeister Florian Freund meint, dass der Augsburger Hauptbahnhof als zentraler Knotenpunkt ausgebaut werden muss. Stadt und Kreis wollen sich deshalb aktiv in die weiteren Gespräche mit der Bahn und dem Bund einbringen. Zwischen 14,80 Euro und 15,90 Euro wird in diesem Jahr die Maß Bier auf dem Münchner Oktoberfest kosten. Boah. Das ist schon echt wirklich heftig. Damit liegt der Preis in der Spitze nochmal 10 Cent über dem vom vergangenen Jahr. Alkoholfreie Getränke, die kosten dann auch zwischen 20 und 40 Cent mehr. Und das geht gerade viral. Eine angebliche Aussage von Elon Musk über OnlyFans sorgt im Netz für heftige Diskussionen. Laut dem Gerücht soll er nämlich offen dafür sein, die Plattform zu kaufen und anschließend das Ding einfach vom Netz zu nehmen. Bestätigt ist das allerdings nicht. Aber wer weiß schon, ja? Ich meine, das würde mir nie mehr zutrauen. Trotzdem ist die Reaktion insgesamt mal interessant. Viele diskutieren nämlich darüber, wie viel Einfluss einzelne Tech-Milliardäre auf so ganze Online-Communities haben. Und beim Querlesen der Kommentare wird dann auch ziemlich klar, die meisten finden OnlyFans wahrscheinlich eher doof und würden sich freuen, wenn die tatsächlich abgeschafft würde.
6: Naja, aber das killt ja die Lebensgrundlage von ganz vielen Leuten.
4: Mhm, tatsächlich.
6: Die verdienen da ihr Geld.
4: Stimmt, ja. Außerdem, genau, die sollen dann arbeiten, hieß es. Die sollen einen anständigen Job machen. 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
6: Es ist kurz nach 6:30. Die wichtigsten Verkehrsmeldungen gibt's bei uns immer zuerst. Soweit alles ohne größere Probleme. Blitzer Augsburg-Göckingen von Koberesstraße, Augsburg-Lichhausen, Meranerstraße und Wangen im Allgäu, Prasbergstraße.
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6: Und bei der Nummer machen wir uns die eigene Flasche Champagner auf. Dritte Staffel. Kaulitz und Kaulitz. Bill und Tom Kaulitz ab dem 23. Juli mit neuem Material auf Netflix zu sehen. Und die haben ja im Podcast auch schon gesagt, dass sie Augsburg auch ganz spannend finden.
7: Augsburg war in Augsburg. In der Stadt Augsburg.
8: Beim Fußballverein.
7: Ist es schön in Augsburg?
8: FCA.
7: Meinst du schön in Augsburg?
8: Augsburger habe ich jetzt
7: gehört. Wie die Augsburger Puppenkiste.
8: Die Augsburger haben wohl...
7: Augsburg klingt auch irgendwie lecker.
8: Auch lecker.
7: Augsburg klingt auch gut, ja.
6: Da ging es ja eigentlich um Sandro Wagner damals, neuer Trainer, spannend. Und Bill ging es nur um, das klingt lecker. Ja, hier gibt es auch lecker Essen.
0: So, wir wissen schon, was wir im Juli machen. Kaulitz und Kaulitz, die dritte Staffel auf Netflix anschauen. Und was wir im Juni gern oder nicht gern machen. Gleich Thema bei Schlauer als ChatGPT um 6:40 Uhr.
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0: 6.38 Uhr haben wir es am Mittwoch. Guten Morgen.
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0: Komm, jetzt strengen wir uns noch einmal an und dann ist morgen Feiertag.
2: Und wir lernen ja auch jeden Morgen hier was.
0: Das stimmt.
2: Diesmal so.
0: Oder jeden zweiten, weil es ja nur das jeden stimmt, zweiten ja. Dann die Auflösung. In einem Tag bekommen wir die Frage und dann wird erstmal rumgeredet.
2: Heute ist Fragentag.
0: Genau.
2: Oh je.
0: Folgende Frage.
2: Ja.
0: Nur jeder siebte macht das am liebsten im Juni.
2: Oder im Juni, bis der Boomer sagt.
0: Nee, bitte nicht. Nur jeder siebte macht das am liebsten im Juni. Ja, Plätzchen backen halt, oder?
2: Ja, Zimtsterne rauslassen.
0: Was machen wir so?
2: Siebte im Juni. Urlaub. Das macht nur jeder siebte gerne im Juni, weil die
0: Kinder noch keine langen Ferien haben.
2: Und vielleicht denkst du dir auch, naja, ich möchte übers Jahr hin die meiste Sonne haben. Also fahre ich nicht im Juni weg in Urlaub, sondern irgendwann, weiß ich nicht, zu einer Randzeit, wenn dann halt hier
0: im
2: Kackwetter ist.
0: Im dummen November, wenn es komplett
2: November
0: neblig ist.
2: Und dann irgendwo, wo es sonnig ist.
0: Ja, finde ich Sinn? Gut.
2: Aber das
0: gut?
2: Kann halt auch nicht jeder machen, weil viele halt trotzdem an die Ferien gebunden sind, drum nur jeder siebte.
0: Ich sage jetzt noch baden gehen, weil im Juni sind die Seen noch nicht so erhitzt. Da ist viel noch zu frisch.
2: Mensch,
0: doch,
2: ist das noch
0: schon
2: kalt?
0: Immer okay. Kalt im Juni.
2: Wird doch im Juli lieber, auch kalt.
0: Nein, die gehen dann lieber im Juli oder August.
2: Okay.
0: Ich bin beim Baden gehen, du bist beim Urlaub machen. Die Antwort morgen um 6.38 Uhr.

0: Ich dachte anfangs, es klingt so ein bisschen nach Kinderlied, aber irgendwie macht es was mit mir.
1: Resi und Nick, die Radio Fantasy Morgenschau mit. Ja, es macht schon irgendwie so einen auf Heile Welt, so vom, von der Melodie. Genau. Ja, Heile Welt, wettertechnisch, zwischendrin ist schon ein bisschen Regen dabei.
0: Besser als gestern Abend.
1: Also wir haben 20 Grad, das ist doch ganz
0: auf der Habenseite.
1: Auf der Habenseite, ein bisschen Wind ist dabei.
0: Ja.
1: Mix aus Sonne und Wolken, wir sind aktuell bei 13 Grad in Gersthofen, 13 auch in Kleinaltingen. Morgen geht es dann sonnig los, da regnet es dann abends wieder.
0: Vorsicht, Blitzer. Heute früh, Kempten, Mozartstraße, Wangen im Allgäu, Prasbergstraße und Augsburg-Lichhausen.

0: zwei Minuten hier auf Radio Fantasy.
1: Ist die offizielle Bezeichnung, glaube ich, gell?
0: Singt einen schwindelig.
1: Vertigo.
0: Ja. Ja. Schönen Mittwoch euch. Guten Morgen.
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12: 6.51 Uhr.
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0: runtergekühlt. 13 Grad in Neuses, 13 auch in Zusmarshausen. Und Markus hat die weiteren Aussichten.
1: Mit vielen Wolken geht's heute weiter. Ein bisschen Sonne ist auch mit dabei, aber auch ein bisschen Regen wie jetzt im Moment. Und ansonsten ist es dann auch noch windig bei Maxi-Werten um 20 Grad.
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1: Um 7 Uhr, schönen guten Morgen. Die deutsche Fußballnationalmannschaft ist am späten Abend deutscher Zeit in Chicago gelandet. Damit beginnt jetzt auch für den DFB-Tross das Abenteuer Weltmeisterschaft. In der Metropole am Lake Michigan steht jetzt am Samstag auch das letzte Testspiel vor der WM auf dem Plan, und zwar gegen Co-Gastgeber USA. Anschließend folgt der Umzug ins deutsche WM-Quartier in North Carolina. Und das erste WM-Gruppenspiel ist dann am 14. Juni in Houston gegen Curaçao.
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1: Die Tegut Filiale im Augusta Center in Augsburg hatte ein nur relativ kurzes Gastspiel, denn jetzt ist sie schon wieder geschlossen. Lange leer stehen wird der Laden aber nicht, denn der Biomarkt Alnatura übernimmt die Fläche und eröffnet dort Ende des Jahres einen neuen Supernaturmarkt. Die Verkaufsfläche wird also modernisiert und bietet dann künftig ein umfangreiches Biosortiment. Tegut hat im Übrigen keine Gründe für die Schließung genannt. Und das geht gerade viral. Videos vom jährlichen Cheese Rolling in England gehen überall durchs Netz. Dabei versuchen ja die Teilnehmer, einen 4 Kilo schweren Käseleib zu fangen, der aber auch wenig sichtbar ist, wenn die alle das so runterstürzen, diesen steilen Hügel. Und die sind da eben, also der Käse kommt ins Rollen, die springen hinterher, fallen und rollen wirklich den Hang runter. Und das Event ist auch bekannt dafür, dass die Teilnehmer teils sich die Knochen dabei brechen. Auf jeden Fall Verletzungen davontragen. Aber egal, es hindert Leute nicht daran, öfter mitzumachen. Zum Beispiel gewonnen hat jetzt zum dritten Mal in Folge nämlich der Münchner Tom Kopke. Da sagen wir herzlichen Glückwunsch.
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3: Hi, kurz nach 7 die wichtigsten Verkehrsmeldungen. Gibt's bei uns immer zuerst. Soweit alles ohne größere Probleme. Vorsicht, Blitzer B17 Landsberg Richtung Augsburg zwischen Stadtbergen und Bürgermeister Ackermannstraße. Augsburg-Göggingen von Kobressstraße und Wangen im Allgäu Prasbergstraße.
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3: Stichwort Scary Movie. Was macht das mit dir?
0: Also bei Scary Movie muss ich immer an diese Szene denken von diesem alten Typen, wie der mit seinem Finger in dem Essen so rumrührt, der so ein bisschen eklig ist. Und dann greift er so in den Kartoffelbrei rein.
3: Der fingert dem anderen auch im Ohr rum, glaube ich. Ich bin da auf ewig bei diesem Mädchen im weißen Kleid, das da im Gang steht und dann hinbieselt im Gang. Scary Movie geht in die inzwischen 6. Runde. Wow. Krass. Und eure Free Tickets gewinnt ihr gleich um 10 nach 7.
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0: ist wahrscheinlich das Gefühl, was den Feiertag morgen ganz gut beschreibt, oder? So gut! Ja. Resi und Nick, die Radio Fantasy Morgenshow. Gleich mit Leonie. Internationale Collaboration am Start mit Calum Scott. Stay. Immer die besten neuen Hits gibt's in knapp 2 Minuten hier. Und vorher geht's ins Kino.
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2: An den neuen Kinofilm Scary Movie 6.
3: Wir sind wieder da.
4: Ein Serienmörder treibt sein Unwesen.
5: Hallo, Tuesday.
6: Ich habe mich jahrelang darauf vorbereitet.
7: Hi, wir haben gehört, hier steht eine Halloween-Party. Wir sind hier, um zu trinken, schlechte Musik zu hören und halbschwule Sachen zu machen.
8: Hey. Wieso nur halbschwul?
9: Ja, Kulturgut.
2: Auf jeden Fall. Den allerersten Scary Movie Teil, der ist ja 2000 rausgekommen. Haben wir uns bestimmt alle angeschaut.
0: Yo. Was geht da?
2: Genau, das hast du gut gemacht, Resi. Wichtig ist natürlich zu sagen, alle Scary-Movie-Teile natürlich nicht ernst zu nehmen. Also sie parodieren andere Filme, deswegen ist es nur zum Spaß haben, zum Lachen.
9: Ich habe die alle gar nicht mehr so auf dem Schirm. Ich weiß nur, diese eine Szene, da stand dieses Mädchen, was sollte die parodieren? Dieses Mädchen im Gang, so mit so einem Kleid.
0: The Ring, oder?
9: Und hat den Gang gebieselt.
2: Stimmt, ja. In diesem neuen Teil, der Regisseur hat schon angekündigt, und zwar, es ist ihm scheißegal, ob manche Leute sich dadurch angegriffen fühlen.
9: Ja, finde ich gut. Geil.
2: Die Zeit soll wieder zurückkommen, in der man über alles und jeden lachen kann. Also sie canceln die Cancel Culture. Und dieser Film, der parodiert so viel. Der parodiert Wednesday, der parodiert Michael Jackson, der aktuell ja noch im Kino läuft, Scream, Smile, also da ist auf jeden Fall sehr viel dabei.
9: Könnt ihr euch jetzt angucken im Cinestar in Augsburg, Scary Movie 6. Popcorn-Emoji an 0821 50 5 mal die 7.
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0: Du darfst jetzt ausrasten.
1: Warum?
0: Resi und Nick, die Radio Fantasy Morgenshow am Mittwoch. Kaulitz Hills, Netflix-Serie, dritte Staffel kommt raus am 23. Juli.
1: Der Ausraste wäre jetzt nicht mehr authentisch, den gab es ja gestern schon.
0: Bist du auch noch zu müde?
1: Dazu bin ich noch zu müde. Ich muss jetzt die ersten zwei Staffeln wieder nachschauen. Ich muss mich jetzt wieder auf Temperatur bringen. Der Podcast läuft ja sowieso schon regelmäßig, immer Mittwoch. Heute kommt er ja raus, der nächste. Und dann wird es die Staffel 3 geben. Ich freue mich. Das Leben der Kaulitz-Zwillinge. Hättest du mir das vor 5 Jahren gesagt, dass ich da mal Fan werde, hätte ich wahrscheinlich gesagt, geh weg damit.
0: Ja.
1: So authentisch, so sympathisch. So cool einfach, die zwei.
0: Und die zwei mögen Augsburg auch richtig gerne.
2: Augsburg war in Augsburg. In der Stadt Augsburg.
3: Beim Fußballverein.
2: Ist es schön in
3: Augsburg? FCA.
2: Meinst du schön in Augsburg?
3: Augsburger habe ich jetzt
2: gehört. Wie die Augsburger Puppenkiste.
3: Die Augsburger haben wohl...
2: Augsburg klingt auch irgendwie lecker.
3: Auch lecker.
2: Augsburg klingt auch gut, ja.
0: Lecker Augsburg.
1: So, die Einladung ist auf jeden Fall raus an Bill und Tom Kaulitz. Wenn ihr mal in der Nähe seid, kommt hier vorbei. Augsburg ist lecker und schön.
0: Hier ist Radio Fantasy am Mittwoch. Guten Morgen.
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2: 14 Grad heute früh in Augsburg, 14 Grad sind es in Untermeitingen und die Aussichten hat Markus.
3: Die sind heute jetzt nicht ganz so rosig, also viele Wolken, weniger Sonne, ein bisschen Regen und auch der Wind ist mit dabei, die Maxi-Werte bei 20 Grad.
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3: Um 7:30 Uhr, guten Morgen. Das WM-Abenteuer kann losgehen für die deutsche Fußballnationalmannschaft. Der DFB-Tross ist nämlich am späten Abend deutscher Zeit in Chicago gelandet. Und da findet dann eben auch heute die erste Trainingseinheit statt. Kollege Thomas Bremser.
5: Sommerlich, windig, aber nicht zu heiß. So präsentiert sich Chicago in den kommenden Tagen. Das noble Teamhotel liegt etwas nördlich der Innenstadt mit Blick auf den Lake Michigan. Rund 20 Minuten sind es von dort bis zum Trainingszentrum von Chicago Fire, dem Ex-Club von Bastian Schweinsteiger. Hier will Bundestrainer Nagelsmann den Feinschliff vornehmen in den kommenden Tagen für das XXL-Turnier. Einen letzten Test gibt's dann am Samstag gegen die USA, bevor es ins WM-Quartier in die Südstaaten geht.
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3: Die Stadt Augsburg und der Landkreis sehen den Bahnausbau zwischen Augsburg und Ulm als zentrales Zukunftsprojekt. Der Deutsche Bundestag hat ja schon grünes Licht für die weiteren Planungen durch die Deutsche Bahn gegeben. Oberbürgermeister Florian Freund meint, dass der Augsburger Hauptbahnhof als zentraler Knotenpunkt ausgebaut werden muss. Stadt und Kreis wollen sich deshalb aktiv in die weiteren Gespräche mit der Bahn und dem Bund einbringen. So, stellt euch das mal vor, zwischen 14,80 € und 15,90 € wird in diesem Jahr die Maßbier auf dem Münchner Oktoberfest kosten. Also, das ist ja wirklich heftig. Ne? Damit liegt der Preis jetzt in der Spitze nochmal zwar nur 10 Cent über dem vom vergangenen Jahr, aber trotzdem, das ist schon ordentlich. Ne? Alkoholfreie Getränke kosten dann zwischen 20 und 40 Cent mehr. Und das geht gerade viral. Eine angebliche Aussage von Elon Musk über OnlyFans sorgt im Netz für heftige Diskussionen. Laut dem Gerücht soll der nämlich offen dafür sein, die Plattform zu kaufen und anschließend vom Netz zu nehmen. Okay. Bestätigt ist das bisher nicht, aber wer weiß, es könnte, also würde ihm ähnlich sehen. Trotzdem ist die Reaktion insgesamt interessant. Viele diskutieren nämlich darüber, wie viel Einfluss einzelne Tech-Milliardäre auf so ganze Online-Communities haben und die verdienen ja auch ordentlich Kohle damit. Beim Querlesen vom Kommentaren wird dann auch klar, die meisten finden tatsächlich OnlyFans ein bisschen doof und würden sich freuen, wenn sie abgeschafft würde.
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2: Es ist kurz nach 7:30 Uhr. Die wichtigsten Verkehrsmeldungen bei uns immer zuerst. Soweit heute früh alles ohne größere Probleme. Freifahrt für euch. Berufsverkehr läuft. Vorsicht, Blitzer. Augsburg, Versee, Stadtberger Straße. Augsburg, Hochzoll, Münchner Straße, Tannheim, Memminger Straße und B17, Landsberg Richtung Augsburg zwischen Stadtbergen und Bürgermeister Ackermann Straße.
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2: Heute auf der Setlist Christian Wolf, euer Lieblings-Protein-Influencer. Jeder von euch hat ihn schon gesehen auf der For You-Page, auch bekannt als Protein-Klaus.
7: Morgen, ich bin Lorena aus Hauenstetten und ich finde, dass Christian Wolf gecancelt werden sollte.
4: Also er beschreibt das Leben auf Proteinbasis, jeden Morgen erstmal einen Proteinshake reinkippen. Kann das überhaupt gesund sein? Die Antwort der Ernährungsexpertin gleich um 7:40 Uhr.
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0: Nick, die Radio Fantasy Morgenshow. Frage: hey. Was gehört zu einem gesunden Frühstück dazu? Ja, Toast, Eier und Speck, oder? Ah. So haben wir es gelernt. Das Frühstücksmärchen, das uns die Amis seit Jahrzehnten erzählen, ist schon als Märchen entlarvt worden, ist als Marketing-Gag entlarvt worden aus den 50ern. Das neue Märchen kommt jetzt aus Deutschland von Influencer Christian Wolf. Der sagt, zu einem gesunden Frühstück brauchst du nur einen Proteinshake.
1: Und wenn du dann am Nachmittag Lust auf den zweiten Shake hast, würde ich mir einfach einen Protein-Eis-Coffee machen, hast auch nochmal einen Energiekick, der dich nochmal so durch den Tag bringt.
2: Ja, klar. Christian Wolf ist Influencer, Fitness-Junkie und auch Gründer von der Marke More und hat das sogenannte Proteinfasten erfunden. Also er trinkt an dem Tag locker 3 Proteinshakes, dazu dann natürlich noch Protein-Porridge. Und zum Abend darf es nicht eine normale Pizza sein, nee, es muss dann schon die sein mit dem Protein-Pizza-Boden.
0: Ist das alles so gesund? Und viel wichtiger, bringt das dann überhaupt was? Das checken wir heute gemeinsam mit Ernährungsexpertin Steffi aus der Ernährungspraxis Augsburg. Was glaubst du, wo kommt dieser Hype um diese Shakes und um Christian Wolf und um das Proteinfasten her?
3: Ja, also ich verstehe total, warum das viele anspricht, weil es wirkt einfach strukturiert und unkompliziert. Und ich finde grundsätzlich positiv, wenn Menschen sich mehr mit Ernährung beschäftigen und bewusster essen. Also ich glaube, er hat das Thema Protein einfach extrem sichtbar gemacht und viele Menschen motiviert, sich mehr mit Ernährung auseinanderzusetzen. Und dass Ernährung heutzutage so präsent ist, finde ich etwas Positives.
0: Und dass man sich proteinreich ernährt, ist ja bewiesen, ist gesund, ist wichtig, ist richtig. Die Frage ist nur, muss das über Proteinshakes sein? Muss das über verarbeitete Lebensmittel sein, wo überall das Proteinpulver mit drin ist?
2: Ich sage,
0: probiert das einfach selber aus. Wenn er sagt, das ist was für euch, dann ist das gut für euch. Ich habe es selber ausprobiert. Ich war auch in meiner Proteinshake-Phase und ich habe gesagt, mir hat es nicht gut getan auf Dauer. Verdauung hat gesagt, kannst du ja, bitte was
2: halt
0: Normales wieder essen?
2: Es ist schön, wenn du da mit Messer und Gabel essen kannst. Ja. Du kannst zum Essen gehen auch zwischendrin mal. Das ist halt einfach irgendwie Lebensqualität.
0: Genau. Ihr probiert es einfach für euch aus. Hier ist Radio Fantasy. 7:40 Uhr. Hey, guten Morgen. Schönen Mittwoch.

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0: Hallihallo, 7.49 Uhr haben wir es. Ich hab's heute auch viel mit Hallihallo.
1: Das hast du die ganze Woche
0: was
1: schon.
0: Was ist das eigentlich?
1: Wann hast diese du neue das freigeschaltet?
0: Begrüßung? Ich weiß nicht, wahrscheinlich dieser Feiertag morgen macht irgendwie gute
1: bist
0: Laune.
1: Bist du Hallihallo, Mädchen?
0: Bis zu 20 Grad sind heute drin. Aktuell, 13 Grad in Lagerlechfeld, 13 Grad
1: geht.
0: In Augsburg am Rathaus dran.
1: Ja.
0: Mix aus Sonne und Wolken ist am Start. Zwischendrin kann es mal regnen. Das dann, wenn die Beine mal ein bisschen nass, aber es wurscht. Morgen geht es dann erst schön sonnig los und am Abend ist dann Regen am Start.
1: Wir spielen morgen Paddle-Tennis.
0: Ja, bei recht
1: Regen,
0: schlecht
1: oder?
0: Natürlich wieder, weil wir es nicht können, aber wir bleiben dran.
1: Gut.
0: Am Ball.
1: Auf die Straßen. Augsburg-Fersee, Stadtberger Straße. Vorsicht, Blitzer. Dann in Augsburg-Hochzoll, Münchner Straße und ein Blitzer steht in Tannheim auf der Memminger Straße.
0: Aus Kanada, gleich in der Radio Fantasy Playlist am Start. Tate McRae mit Greedy bekommt ihr in gut 2 Minuten genau hier. Schönen Mittwoch euch, schönen Feiertag,
1: morgen.
0: Schönen Brückentag.
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0: werde ich morgen ausschlafen. Ich sag's euch, der Feiertag kommt gerade recht.
1: Ich auch.
0: Schönen guten Morgen.
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0: So, das Gewitter gestern hat alles so ein bisschen runtergekühlt. 13 Grad in Neuses, 13 auch in Zusmarshausen und Markus hat die weiteren Aussichten.
1: Ja, nicht nur runtergekühlt, sondern noch einiges runtergeholt. Was auf den Bäumen so rumgelegen hat, ist jetzt auch wieder mal unten auf der Erde. Von daher ein bisschen Aufräumarbeiten. Heute geht es dann weiter, wettertechnisch mit vielen Wolken, weniger Sonne, ein bisschen Regen und vor allem auch windig bei Maxi-Werten um 20 Grad.
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1: Um 8 Uhr. Guten Morgen. Die deutsche Fußballnationalmannschaft ist also jetzt am späten Abend deutscher Zeit in Chicago gelandet. Damit beginnt für den DFB-Tross das Abenteuer Weltmeisterschaft. In der Metropole am Lake Michigan steht am Samstag das letzte Testspiel vor der WM auf dem Plan. Das Ganze gegen Co-Gastgeber USA. Anschließend folgt dann auch der Umzug ins deutsche WM-Quartier in North Carolina und das erste WM-Gruppenspiel ist dann am 14. Juni in Houston gegen Curaçao.
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1: Die Tegut-Filiale im Augusta Center in Augsburg hatte ein nur relativ kurzes Gastspiel, denn jetzt ist sie schon wieder geschlossen. Lange leer stehen wird der Laden aber nicht, denn der Biomarkt Alnatura übernimmt die Fläche und eröffnet dort Ende des Jahres einen neuen Supernaturmarkt. Die Verkaufsfläche wird also modernisiert und bietet dann künftig ein umfangreiches Biosortiment. Tegut hat im Übrigen keine Gründe für die Schließung genannt. Und das geht gerade viral. Videos nämlich vom jährlichen Cheese Rolling in England, die gehen durchs Netz. Dabei versuchen ja die Teilnehmer, wer es noch nicht gesehen hat, einen 4 Kilo schweren Käseleib zu fangen, der einen extrem steilen Hügel runterrollt. Und viele von diesen Jungs, die rollen mal direkt hinterher. So, das Event ist im Übrigen auch dafür bekannt und auch kein Wunder, dass die Teilnehmer sich teils die Knochen brechen. Auf jeden Fall Schürfwunden und Prellungen, die gibt's dann auch noch. Aber es muss grundsätzlich einen richtig großen Spaß machen, weil nämlich ein Münchner auch zum dritten Mal mit dabei war und der hat auch schon zum dritten Mal in Folge gewonnen. Sein Name Tom Kopke und der hat richtig Spaß daran. 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
3: Es ist kurz nach 8, bei uns gibt es die wichtigsten Verkehrsmeldungen zuerst, wenn es welche gibt, aber alles entspannt heute früh. Blitzer, Augsburg, Pfersee, Stadtberger Straße, Augsburg hoch Zoll, Münchner Straße und Blitzer in Augsburg-Göckingen von Kupress Straße.
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3: Sommer ist Sport. Zumindest nehmen wir uns das ja irgendwie jedes Jahr vor.
0: Ja.
3: Joyce Hübner ist die Frau, die uns jetzt alle alt ausschauen lässt. Die läuft nämlich seit 367 Tagen täglich einen Marathon.
0: Was?
3: Und jetzt kommt ihr.
0: Was
3: löst das in uns für Komplexe aus?
0: Ja, wie viel Voltaren braucht die dann? So Schmerzsalbe oder was ist da alles wund? Jeden Tag ein Marathon. Das ist ja abnormal.
3: Ich bin dann lieber die schimmelige Kartoffel. So, ich finde unsere Gedanken, den Sportübungen in der Show reichen auch, oder? Als sportliche Betätigung, zumindest im Kopf. Jeden Morgen um 10 nach 8, Stadtland Fantasy, die nächste Runde gleich.
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0: Und den sexy Song in der Radio Fantasy Playlist von Addison Rae. Diet Pepsi gibt's noch vor 8:30.
1: Ja, der ist sexy, der Song.
0: Der ist richtig sexy, den gibt's gleich. Und vorher wird noch gespielt.
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0: 6 Richtige, das ist der aktuelle Wochenhighscore für die Jahreskarten für Hofis Erlebnispark in Dasing. Und die Chance darauf hat jetzt Claudia aus Stadt Bergen. Hi.
3: Hi.
0: Hallo, geht's dir gut?
3: Ja, heute etwas gestresst. Also ich glaube, ich bin heute mit meinem falschen Fuß aufgestanden. Ich sage immer, regt man sich heute drüber auf, was morgen schon gar nicht mehr wert ist. Also daher alles gut.
0: Das ist die richtige Einstellung.
1: Wir haben jetzt Dinge vor mit dir, die richtig Spaß machen.
0: Der aktuelle Wochenhighscore liegt bei 6 richtigen Antworten.
3: Ich versuch mein Bestmöglichstes. Okay.
1: Tee. Deine 30 Sekunden starten, sobald ich dir die erste Kategorie nenne.
3: Okay.
1: Dann bitte eine Stadt mit T.
3: Panhausen.
1: Ein Land.
3: Thailand.
1: Im Freizeitpark.
3: Pompola.
1: Beim Frühstück.
3: Ein Tausendfüßler.
1: Das mache ich im Urlaub.
3: Tausend Fotos.
1: Ein Promi?
3: Till Schweiger.
1: Das waren die 30 Sekunden. Das 1000 war leider doppelt. Das geht nicht.
3: Spannungsleister.
1: Ja.
0: Dann waren es 5 richtige, Claudia. Knapp verpasst den Wochenhighscore.
3: Schade.
1: Aber schön zu wissen, dass es bei dir 1000 Füßler zum Frühstück gibt.
3: Ja, man muss ja kreativ bleiben. Immer dasselbe zum Frühstück, ist ja langweilig.
1: So.
3: Highlight des Tages, war sehr lustig mit euch.
0: Und es ist schön, dann telefonieren wir ganz bald wieder.
1: Das heißt, der Highscore bleibt bei 6 Richtigen. Wer kann das toppen? Am Freitag die nächste Runde.
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0: Hier ist Radio Fantasy. Hi. Am Mittwoch, 8.18 Uhr haben wir es, Resi und Nick, die Radio Fantasy Morgenshow. Ja, der Feiertag steht bevor, morgen Front Leichnam. Keine Ahnung, was da war, aber nehmen wir gerne mit. Ja. Was hast du vor?
1: Ausschlafen, das ist erstmal Top-Prio. Richtig. Und wir müssen morgen zum Paddle-Tennis.
0: Mal schauen, wie das wird. Oh. Was wir sonst noch am Wochenende anstellen, klären wir jetzt.
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3: Hallo, hallo, hier ist Luca. Was geht heute und am verlängerten Wochenende? Das ist wirklich die Kultparty bei uns in Bobingen. Das Jambalaya ist heute wieder. Ab 7:30 geht's los. Und für euch vor Ort natürlich niemand anderes als die Mountain Crew. Wenn ihr Bock habt, holt euch jetzt noch die letzten Tickets. Gibt vor Ort auch eine Abendkasse. Und morgen gibt's von 11 bis 17 Uhr wieder den Riesenflohmarkt am Kaufland in Neuses. Das Geile ist, jeder kann wirklich einfach ohne Anmeldung vorbeikommen und seine Sachen verkaufen. Platzvergabe ist ab 7, Aufbau ab 10 und ab 11, wie gesagt, geht's dann vor Ort los. Könnt ihr also entweder eure Sachen verkaufen oder zum Shoppen vorbeikommen und ein paar Second-Hand-Schätze machen. Alle Infos zu den Events und was sonst so geht, klickt fantasy.de. Schönen Feiertag morgen.
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0: 8.23 Uhr, hey.
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0: Mittwoch ist es.
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0: 13 Grad haben wir schon in Königsbrunn, 13 auch in Meitingen. Und Markus hat die weiteren Aussichten.
3: Tja, mit 20 Grad sind wir heute insgesamt dabei. Mehr ist nicht drin. Dazu gibt es viele Wolken, weniger Sonne, ein bisschen Regen und auch Wind.
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3: Um 8:30 guten Morgen. So, das WM-Abenteuer geht los. Die deutsche Fußballnationalelf ist am späten Abend in Chicago gelandet und da findet heute auch das erste Training statt. Kollege Thomas Bremser.
4: Sommerlich, windig, aber nicht zu heiß. So präsentiert sich Chicago in den kommenden Tagen. Das noble Teamhotel liegt etwas nördlich der Innenstadt mit Blick auf den Lake Michigan. Rund 20 Minuten sind es von dort bis zum Trainingszentrum von Chicago Fire, dem Ex-Club von Bastian Schweinsteiger. Hier will Bundestrainer Nagelsmann den Feinschliff vornehmen in den kommenden Tagen für das XXL-Turnier. Einen letzten Test gibt's dann am Samstag gegen die USA, bevor es ins WM-Quartier in die Südstaaten geht.
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3: Die Stadt Augsburg und der Landkreis sehen den Bahnausbau zwischen Augsburg und Ulm als zentrales Zukunftsprojekt. Der Deutsche Bundestag hat ja schon grünes Licht für die weiteren Planungen durch die Deutsche Bahn gegeben. Oberbürgermeister Florian Freund meint, dass der Augsburger Hauptbahnhof als zentraler Knotenpunkt ausgebaut werden muss. Stadt und Kreis wollen sich deshalb aktiv in die weiteren Gespräche mit der Bahn und dem Bund einbringen. Zwischen 14,80 € und 15,90 € wird in diesem Jahr die Maßbier auf dem Münchner Oktoberfest kosten und damit liegt der Preis in der Spitze nochmal um 10 Cent über dem vom vergangenen Jahr. Alkoholfreie Getränke kosten auch zwischen 20 und 40 Cent mehr. Und das geht gerade viral. Eine angebliche Aussage von Elon Musk über OnlyFans sorgt im Netz für heftige Diskussionen. Laut dem Gerücht soll der nämlich offen dafür sein, die Plattform zu kaufen und anschließend vom Netz zu nehmen. Bestätigt ist das jetzt nicht, aber wer weiß schon. Trotzdem ist die Reaktion interessant. Viele diskutieren nämlich darüber, wie viel Einfluss einzelne Tech-Milliardäre auf ganze Online-Communities haben. Und so beim Querlesen von den Kommentaren wird auch klar, die meisten, die da halt eben sich dann mal ausgeschüttet haben, finden OnlyFans eh doof und würden sich freuen, wenn sie abgeschafft
5: werden. Lass doch das alles laufen. Das sind wirklich Leben, die da finanziert werden.
3: Ja, genau. Und Freude bereiten vielleicht auch.
5: Genau,
3: noch, ne?
5: Und die alles Abonnenten haben Freude. Ja?
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5: Um kurz nach 8:30 die wichtigsten Verkehrsmeldungen. Zuerst Vorsicht B12 Kempten Richtung Buchloe, Höhe Markt Oberdorf. Da steht ein kaputter LKW. Achtung. Blitzer B2 Augsburg Richtung Donauwörth zwischen Nordendorf und Mertingen. Augsburg-Hochzoll, Münchner Straße, Stadt Einwärts, St. Toni und Augsburg-Fersi, Stadtberger Straße.
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5: Stichwort Scary Movie. Was macht das mit dir?
0: Ja, Scary Movie. Da werde ich auf jeden Fall die Szene nie wieder aus dem Kopf bekommen. Dieser alte Typ mit den Fingern in diesem Schloss oder wo sie da waren. Dieser eklige Typ, wie der da in dem Essen so rumwühlt. Und auch das Kartoffelpüree da so reingreift und sich die Finger immer wieder abschleckt. Ugh.
5: Langt der dem nicht auch irgendwie in die Ohren mit seinem Schrumpelfinger?
0: Boah,
5: ich bin da immer bei diesem Mädchen im weißen Kleid, das in Gang bieselt. Scary Movie geht in die 6. Runde und eure Free Tickets gewinnt er gleich um 8:40 Uhr.
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0: Hey, hey, hier ist Radio Fantasy.
1: Hallo.
0: Am Mittwoch, es geht gleich zurück in unsere Teenagerzeit. Blink 182, All the Small Things. Unser Throwback-Hit der Stunde, den bekommt ihr immer um Viertel vor.
1: Spielen wir den jetzt?
0: Ja,
1: wirklich?
0: Den spielen wir jetzt. Und dann werden wir gleich Pogo hier im Studio machen. Vorher geht's aber noch ins Kino.
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7: Ich habe mich jahrelang darauf vorbereitet.
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1: Ja, Kulturgut.
3: Auf jeden Fall. Den allerersten Scary Movie Teil, der ist ja 2000 rausgekommen. Haben wir uns bestimmt alle angeschaut.
0: Jo. Was geht da?
3: Genau, das hast du gut gemacht, Resi. Wichtig ist natürlich zu sagen, alle Scary-Movie-Teile natürlich nicht ernst zu nehmen. Also sie parodieren andere Filme, deswegen ist es nur zum Spaß haben, zum Lachen.
1: Ich habe die alle gar nicht mehr so auf dem Schirm. Ich weiß nur, diese eine Szene, da stand dieses Mädchen, was sollte die parodieren? Dieses Mädchen im Gang, so mit so einem Kleid.
0: The Ring, oder?
1: Und hat den Gang gebieselt.
3: Stimmt, ja. In diesem neuen Teil, der Regisseur hat schon angekündigt, und zwar, es ist ihm scheißegal, ob manche Leute sich dadurch angegriffen fühlen.
1: Geil.
3: Die Zeit soll wieder zurückkommen, in der man über alles und jeden lachen kann. Also sie canceln die Cancel Culture. Und dieser Film, der parodiert so viel. Der parodiert Wednesday, der parodiert Michael Jackson, der aktuell ja noch im Kino läuft, Scream, Smile, also da ist auf jeden Fall sehr viel dabei.
1: Könnt ihr euch jetzt angucken im CineStar in Augsburg, Scary Movie 6. Popcorn-Emoji an 0821 50 5x7.
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0: dramatische Musik hier ja, auf Radio Fantasy. Das ist der Mittwoch.
1: Hallo,
0: wir haben
1: morgen.
0: 8.48 Uhr. Heute sind 20 Grad drin. Mix aus Sonne und Wolken. Zwischendrin kann es aber auch mal regnen. Aktuell 14 Grad in Donauwörth und 14 auch in Gersthofen. Morgen geht es dann sonnig los. Im Laufe des Tages regnet es aber auch.
1: Vorsicht!

0: Ein Tag noch, dann ist Feiertag.
1: Ja.
0: Das ist schön. Und die Claudia aus Stadtbergen hat sich bei uns gemeldet. Community ist also am Start.
2: Hallihallo, einen wunderschönen guten Morgen, ihr zwei Lieben. Ich wünsche euch noch heute einen bombastischen, schönen, stressfreien Arbeitstag. Passt auf euch auf und bleibt gesund. In dem Sinne, liebe Grüße, die Claudi.
1: Ciao.
0: Danke dir, liebe Grüße zurück. Euch einen schönen Feiertag. Vielleicht startet ihr gleich ins XXL-Wochenende rein. Haben wir uns natürlich verdient. Felix Jähn, Cascada gleich am Start. Und das ist ein Sommerhit von 2024.
1: Artemis.
0: I like the way you kiss me. Gibt's auch gleich hier in der Radio Fantasy Playlist. Wir hören uns am Freitag wieder.
1: Tschüssi.
0: Bis dann. Tschüss.
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0: weiß, ob da noch mehr an Wetter runterkommt. Hat er gestern ganz schön geschüttet.
1: Ja, Wetter weniger, wahrscheinlich dann der Regen noch. Aber es gibt ein bisschen Regen heute, nicht allzu viel. Ansonsten viele Wolken, weniger Sonne und auch noch Wind. Also die Maxi-Werte bei 20 Grad fühlen sich dann nicht ganz so an.
0: Jetzt bekommen alle endlich mal ihr Wetter. Die sagen, oh, ist schon wieder viel Zeus gewesen.
1: Ja, ja, klar.
0: Hier ist Radio Fantasy, jetzt in 60 Sekunden alles, was an diesem Vormittag wichtig ist, mit Markus.
1: Um 9 Uhr. Schlechte Wasserqualität kann zu Magen-Darm-Erkrankungen führen. Daher die gute Nachricht vom Bayerischen Gesundheitsministerium. Fast alle offiziellen Badestellen in Bayern wurden als gut oder ausgezeichnet eingestuft.
0: Ausgezeichnet.
1: Die Tegut-Filiale im Augusta Center in Augsburg hatte ein nur relativ kurzes Gastspiel, denn jetzt ist sie schon wieder geschlossen. Es übernimmt also der Biomarkt Alnatura und eröffnet dort Ende des Jahres einen neuen Supernaturmarkt. Und bei der Fußball-Weltmeisterschaft in Nordamerika beginnen einige Spiele durch die Zeitverschiebung bei uns mitten in der Nacht. Eine Umfrage zeigt, ja, 41% denken eben nicht, dass sie für WM-Spiele in Randzeiten länger wach bleiben oder auch früher aufstehen.
0: Oder dass es da ein Public Viewing geben könnte oder sowas um 2 Uhr in der Nacht oder wann ist das dann?
1: Also ja, so, ja, teilweise. Also da hätten wir, glaube ich, keine Lust dazu. Naja, mal sehen. Trotzdem, es gibt viele Wahnsinnige, die sich das trotzdem geben. 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
0: 9:01 einzige Meldung von der B12 Kempten-Buchloe. Bei Geisenried steht ein kaputter LKW, sonst alles gut. Die neuesten Blitzer in der Augsburger Innenstadt, Jakoba-Wall-Straße, in Memmingen Rudolf-Diesel-Straße und in Marktoberdorf auf der Bahnhofstraße.
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0: Wenn es viel ist, dann machen wir noch mehr draus. So viel Musik gibt's bei uns und das mit Chris heute. Hi, Kygo ist am Start, Gracie F, Abrams und los geht's mit Miles Smith zusammen mit Niall Horan, Drive Safe.
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Das ist Radio Fantasy an eurem Hitvormittag. Die extra Ladung Musik, die haben wir, wenn es im Büro mal wieder ein bisschen klemmt. Vor allem, wenn es in Richtung eines langen Wochenendes geht. Sollte es ja eigentlich von der Hand gehen, aber gerade dann müssen noch Sachen erledigt werden und man denkt sich, die Arbeit, die erdrückt mich gerade. Da kommen wir ins Spiel und ihr dreht das Radio einfach ein bisschen lauter. Hier ist schon der nächste, Kygo und Khalid.

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18: Halb zehn.
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20: Aktuell regnet es in Füssen, Ulm und Dillingen. Ansonsten sind nur Wolken unterwegs. Die Sonne kommt heute nur kurz durch und insgesamt bleibt es eher kühl. Die nächsten Tage wechseln sich warme Sonnenphasen mit Regenpausen ab.
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20: Es ist halb zehn. Auf der B12 Buchloe Richtung Kempten ist die Ausfahrt Geisenried Richtung Marktoberdorf wegen eines kaputten LKW aktuell gesperrt. In Augsburg stoppt der Verkehr auf der B17 an der Baustelle beim Bertach-Kanal und zwar in beiden Richtungen, dauert es rund 5 Minuten länger. Die neuesten Blitzer stehen in Egelsee. Bodensee auf der Ortsdurchfahrt Richtung Memmingen, in Augsburg-Pfersee statt Bergerstraße, kurz vorm Rewe und B2 Augsburg-Donauwörth zwischen Nordendorf und Nertingen.
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0: spielen wir euch die neuen Hits. Hier ist der heutige Powerhit fürs Büro. Viel Spaß! 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
1: Bibi Rexha hat für diesen Song ewig warten müssen, bis sie das Okay von Faithless bekommen hat. Der Song ist nämlich eigentlich 30 Jahre alt und die Elemente, die sie verwendet, die kennt ihr garantiert. New Religion heißt ihr Song, eine Liebeserklärung an einen Menschen. Keine Liebeserklärung an einen Menschen, sondern an Musik, denn die ist oft die einzige, die immer da ist, egal was passiert. Und deswegen vielleicht gefällt uns allen der Song so wahnsinnig geil. Hier ist Bibi Rexha, New Religion, auf Radio Fantasy. 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

Das ist Radio Fantasy und bei vielen Songs denken wir ja, kenne ich irgendwo her. Beim kommenden werden viele sagen, ja, das ist das Cover von diesem Maya He-Song, Dragostadin Tay. Ja, stimmt auch irgendwo, nur ist das auch nicht wirklich das Original. Wenn man es genau nimmt, ist da das eigentlich, geht es zurück auf das wohl erste Video, das jemals viral gegangen ist. Damals ist ein Typ vor einer Webcam gesitzt und hat völlig überdreht Maya He, Maya Hu gesungen. Das haben Millionen angeschaut, lange bevor es TikTok oder Insta gab. Und das würde man dann eigentlich als das Original hinter dem Song bezeichnen. Hier ist David Guettas Version mit One Republic, I Don't Wanna Wait auf Radio Fantasy. 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

Das ist Radio Fantasy und gleich haben wir was zum Mitsingen. Rain in Ibiza, Rain auch in Augsburg und im Fantasyland. Außerdem brandneues von Tiffany Harris, Vertigo, gleich bei uns. Die Extraladung Musik für euren Hit-Vormittag.

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10: Es wird 10 Uhr.
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12: Gestern ist so eine richtige Unwetterwand auf viele von uns zugerollt. Kommt das heute wieder, Markus?
13: Na, so richtig jetzt erstmal nicht. Sagen wir es mal so. Mit dieser Wetterfront ist einfach auch noch mal ein bisschen was hängen geblieben. Also heute.
12: Und kühle auch, gell?
13: Ja, oft wolkig, weniger Sonne, ein bisschen Regen. So sieht der Tag jetzt heute aus. Windig dazu auch noch. Und die Maxi-Werte sind dann jetzt auch nur bei mageren 20 Grad. Aber das wird wieder. Der Sommer kommt zurück.
12: Sowas will ich hören. Hier ist Radio Fantasy. Jetzt in 60 Sekunden alles, was an diesem Mittwochvormittag wichtig ist mit Markus.
13: Um 10 Uhr. Mit Recycling die Umwelt retten. Und auch die Politik will da jetzt was machen. Die Bundesregierung will nämlich in ihrer Kabinettssitzung heute einen Aktionsplan für Kreislaufwirtschaft auf den Weg bringen. Also Recycling und Reparatur statt Wegschmeißen. Die Stadt Augsburg und der Landkreis sehen den Bahnausbau zwischen Augsburg und Ulm als zentrales Zukunftsprojekt. Oberbürgermeister Florian Freund meint, dass der Augsburger Hauptbahnhof als zentraler Knotenpunkt ausgebaut werden muss. Und da kann man schon mal das Sparen anfangen. Zwischen 14,80 Euro und 15,90 Euro wird in diesem Jahr die Maß Bier auf dem Münchner Oktoberfest kosten. Ja, damit liegt der Preis in der Spitze jetzt nochmal 10 Cent über dem vom vergangenen Jahr. Da wird man auch sagen, gut, das macht das Kraut jetzt auch nicht mehr gar fett, ne? Aber trotzdem, alkoholfreie Getränke beispielsweise kosten zwischen 20 und 40 Cent mehr.
12: Ja, und du meinst also Sparen, um überhaupt sich leisten können hinzugehen, weil dort spart man ja garantiert nichts.
13: Nee, an gar nichts.
12: Trotzdem rennen alle hin, ja.
13: Ja, gut. Viel Spaß dabei. 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
12: Es ist 10.01 Uhr auf der A99 Richtung München ist die Höhenkontrolle im Allacher Tunnel ausgelöst worden. Deswegen ist da eine Vollsperre. Wenn ihr von der A8, also aus Richtung Augsburg, kommt, bitte das mit einplanen. Auf der B17 stockt der Verkehr in Augsburg ab Gabelsberger bzw. Bürgermeister-Ackermann-Straße in beiden Richtungen. Bayern braucht er rund 8 Minuten länger. Die neuesten Blitzer stehen in Memmingen auf der Rudolf-Diesel-Straße in der Autobahnunterführung, in Kaufering auf der Iglinger Straße und in Meitingen auf der Werner-von-Siemens-Straße.
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12: Und das mit Chris heute. Ich hoffe, ihr überarbeitet euch heute nicht. Manche haben auch einfach immer noch so ein bisschen Urlaub, weil Pfingstferien und so weiter. Genießen wir mit Tiffany Harris jetzt Vertigo.
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1: Ja, Chris, wieso nur halbschwul?
7: Das frage ich mich ehrlich gesagt auch, aber ich freue mich über Scary Movie. Geil.
1: Kennst du Scary Movie?
7: Ja, ich habe die ersten drei gesehen, den vierten fand ich dann nicht mehr so geil. Wie vielte ist das jetzt?
1: Das ist der sechste mittlerweile, okay. Aber der ist sehr, sehr gut. Wichtig natürlich zu sagen, Scary Movie-Teile sind nicht ernst zu nehmen, sondern sie parodieren andere Filme. Also es geht nur darum, Spaß zu haben, zu lachen. Ich freue mich jetzt schon drauf.
7: Bin gespannt, wie gut er gealtert ist, weil die waren ja auch sehr, naja, haut-drauf-mäßig vom Humor, sage ich jetzt mal, ja.
1: Ja, bei diesem Film haben sie es so ähnlich gemacht. Also der Regisseur hat schon angekündigt, es ist ihm scheißegal, ob sich dadurch jemand angegriffen fühlt, sondern...
7: Oh je, da wird es schon einige wahrscheinlich geben, die dann sagen, den schaue ich mir nicht an, aber ich könnte mir vorstellen.
1: Ja, also ich meine, er hat gemeint, die Zeit muss einfach wieder zurückkommen, in der man über alles und jeden lachen kann und...
7: Es alle gemeinsam ja halt auch einfach. Ja,
1: genau. Okay. Und von der Story möchte ich gar nicht so viel verraten. Der Film wird auf jeden Fall alle Grenzen überschreiten. Er parodiert sehr viele Filme und ich lade euch dieses Wochenende ein. 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Und Chris?
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7: Jetzt war ich ein bisschen zu schnell mit meinem Finger. Du Chris, hast mich noch was gefragt.
1: Ja, wollen wir auch ins Kino gehen?
7: Ja, können wir gerne machen.
1: Schön, okay.
7: Dann machen wir das.

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1: Alex Warren ist ein Musiker, der zeitweise obdachlos war und sogar in Autos übernachtet hat. Heutzutage würde er wahrscheinlich einen Instagram-Kanal damit aufmachen und Influencer werden. Jetzt ist er berühmt und hat einen neuen Song rausgebracht, der heißt Fever Dream. Ist jetzt neu bei uns für euch in der Playlist.

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10: Für das, dass es geheißen hat, die ganze Woche wird so, ist es ja eigentlich okay, dass es jetzt mal ein Tag ein bisschen ist. Ja, ein paar Regenschauer ziehen durch. Und das bei aktuell gemessenen rund 15 Grad in Augsburg, in der Wolfzahnau und 13 Grad in Kempten an der Illerbrücke. Und da kommt sogar einiges an Kräftiges an Regen runter, aber die nächsten Tage wird schon wieder schön.
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10: Es ist 10.31 Uhr. Vorsicht auf der A7 Richtung Füssen. Zwischen Betzigau und dem Dreieck Allgäu liegen Gegenstände. Und auf der B17 stockt der Verkehr ab Gabelsberger bzw. Bürgermeister Ackermannstraße wegen der Baustelle. Ihr braucht rund 5 bis 10 Minuten länger. Die neuesten Blitzer stehen in Augsburg Jakoberwallstraße Richtung Vogeltor, in Marktoberdorf auf der Bahnhofstraße beim Fußballplatz und in Egelsee, wenn ihr durchfahrt Richtung Memmingen.
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1: Heute stelle ich euch die KI als Lerntrainer vor. Also viele nutzen KI wie Google. Frage rein, Antwort raus. Aber du kannst ja auch aktiv helfen lassen, dass du etwas lernst. Sag, stell mir 5 Prüfungsfragen zum Thema Mietvertrag. Dann beantwortest du sie und lässt dir erklären, was du falsch gemacht hast. Das basiert auf einer bekannten Lernmethode namens Active Recall. Du lernst also deutlich nachhaltiger als nur durch Lesen.
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Das ist Radio Fantasy. Wisst ihr, was für einen Fehler wir im Sommer immer machen? Wir erinnern uns an einen Sommer, in dem alles cool war und man Menschen gekannt hat, die man vielleicht, mit denen man jetzt nicht mehr so wahnsinnig viel macht, und man fragt sich immer, wann ist das wieder so? Über genau solche Sommer singt Ray Dalton, We Got To Do It Again, und er rät uns damit auch gleich etwas, eben, dass wir das diesen Sommer eben nicht mehr so machen, nur daran zurückzudenken, dass es cool war, sondern dass wir einfach diese magischen Momente, die es gab, wieder erleben. Und das ist der Song dazu. Und ich finde, wir sollten das zu unserem Credo diesen Sommer machen. Jetzt auf Radio Fantasy, Ray

0: Das ist Radio Fantasy. Holly Humberstone ist eine Newcomerin, die man sich merken sollte. Denn schon bevor alle wussten, wer das ist, stand sie als Support vor tausenden Menschen auf der Bühne, unter anderem bei Taylor Swift. Beide hören wir gleich im Radio Fantasy Hit Vormittag. Einmal To Love Somebody und einmal Oh Polite, gleich auf Radio Fantasy, die XXL-Ladung Musik für euren Vormittag, die gibt's hier.
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0: Es wird 11 Uhr.
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0: furchtbar. Ja, kein Schirm dabei.
1: Na, das macht bei dir wahrscheinlich jetzt eher nichts aus, ja, aber trotzdem, die vielen Wolken sind nun mal da. Der Regen immer wieder und auch windig dazu. Die Sonne macht sich heute ein bisschen rar. Maxi-Werte liegen bei 20 Grad, aber die nächsten Tage wird es dann schon wieder besser.
0: Na also, dann macht's das Wetter also wieder gut. Hier ist Radio Fantasy jetzt in 60 Sekunden alles, was an diesem Mittwochvormittag wichtig ist mit Markus.
1: Um 11 Uhr. Schlechte Wasserqualität kann zu Magen-Darm-Erkrankungen führen. Daher die gute Nachricht vom Bayerischen Gesundheitsministerium. Fast alle offiziellen Badestellen in Bayern wurden als gut oder ausgezeichnet eingestuft. Die Teegut-Filiale im Augusta Center in Augsburg hatte ein nur relativ kurzes Gastspiel, denn jetzt ist sie schon wieder geschlossen. Jetzt übernimmt der Biomarkt Alnatura und eröffnet dort Ende des Jahres einen neuen Supernaturmarkt. Und bei der Fußball-WM in Nordamerika beginnen einige Spiele durch die Zeitverschiebung bei uns mitten in der Nacht. Eine Umfrage zeigt jetzt, 41% denken auch nicht, dass sie für WM-Spiele in Randzeiten länger wach bleiben oder auch früher aufstehen.
0: Also so richtig ganz nachts, also nicht nur so 22 Uhr?
1: Ja, das ist dann schon irgendwie so um 2 Uhr.
0: Echt?
1: Ja, wenn du Pech hast, ist das halt eben so, ne?
0: Ob ich für Elfenbeinküste gegen Paraguay so lange aufbleibe, weiß ich tatsächlich nicht. Ja, für Deutschland? Ja,
1: aber ja, schon. Es reicht auch am nächsten Tag, sich den Fußballticker dann irgendwie anzugucken. Ja, also in meinen Fällen reicht mir das auch. 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
0: Es ist 11.01 Uhr. Bei uns über die wichtigsten Verkehrsmeldungen zuerst auf der B12 Kempten Richtung Buchloe ist bei Geisenried die Ausfahrt Richtung Markt Oberdorf wegen eines defekten LKW gesperrt. Die neuesten Blitzer stehen aktuell in Augsburg und zwar in Fersi auf der Stadtberger Straße stadtauswärts, dann in Bobingen auf der Max-Fischer-Straße, in Landsberg auf der Spöttinger-Straße und in Memmingen auf der Rudolf-Diesel-Straße.
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0: Mit Chris und der meiste Regen für Augsburg, der fällt jetzt auch. Also der Regen kommt mal wieder quer um die Ecke, aber es hört auch schon bald wieder auf. Was nie aufhört, ist ja sehr viel Musik, die es für den Vormittag hier bei uns gibt. Wenn ihr Radio Fantasy einschaltet, wisst ihr, bekommt die XXL-Ladung. Gleich alle Farben, Ed Sheeran und hier Holly Humberstone.
2: Immer

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Liebe das ja, wenn es Neues von David Guetta gibt. Das klingt immer super. Jennifer Lopez-Fan bin ich auch schon immer. Als die zwei angekündigt wurden, dass sie einen gemeinsamen Song haben, bin ich fast ausgeflippt. Und die ersten Töne klingen viel

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19: Alter, hat das gerade in Augsburg runtergeschüttet und das tut's jetzt auch immer noch in Bobingen, in Dasing, auch in Dillingen und in Erolzheim. Es kommt dazwischen aber auch immer wieder die Sonne durch und heute Nachmittag kann es auch nochmal ein Schütter tun. Dann beruhigt sich das Wetter langsam und morgen aber erst schön, dann Regen. Nochmal ein richtig kräftiges Regenband und das war dann aber das meiste, was diese Woche runterkommt.
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19: Es ist halb zwölf und naja, ich müsste sagen, alles frei. Aber frei ist ja, also der Verkehr läuft. Aber wir haben halt natürlich unsere vielen Baustellen, wie so immer im Sommer. Aber darum müssen wir halt einfach durch. Aber immerhin rollt es da durch, ja. Kommen wir zu den Blitzern. Die neuesten stehen in Augsburg-Hochzoll auf der Münchner Straße beim 12 Apostelplatz. In Rhein-am-Lech auf der Ostumgehung in Höhe des Gewerbegebiets bei der Ausfahrt da. In Krumbach auf der Raunauer Straße beim Freibad und in Memmingen auf der Rudolf-Fiesel-Straße.
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0: Freak mal mit einer freundlichen Frage. Stichwort Fruchtfleisch ist ja eine leckere Sache, ne? Darf man dafür dann trotzdem freilebende Mangos schlachten?
1: Nein, weil man keine Tiere töten soll.
0: Wie lösen wir das?
1: Vegetarier werden.
0: Wie findest du das, dass heutzutage noch freilebende Mangos einfach so getötet werden, um an Fruchtfleisch ranzukommen?
2: Die werden ja gezüchtet, um geschlachtet zu werden.
3: Das ist doch brutal. Sind denn von Aussterben ja bedroht?
0: Damit zurück ins Sendestudio.
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Schade, dass eigentlich heutzutage keiner mehr Musikvideos guckt. Hier ist Radio Fantasy. Auch wir können sie euch ja jetzt nicht zeigen, weil wir sind Radio Fantasy. Fantasy TV wäre eigentlich ganz witzig, aber wenn wir das bei dem Song machen würden, würden wir nämlich alle sehen, dass im Musikvideo zu Jax Jones' Never Be Lonely Pikachu drin vorkommt, ja. Der macht ja mit all seinen Songs so kleine Spielereien und bei dem hat er eben sich einen Kindheitstraum erfüllt, der DJ, und ist dort zu sehen, wie er so Ghetto-Faust mit Pikachu macht, mit dem Pokémon, und das finde ich irgendwie süß, auch wenn es kaum was mit dem Song zu tun hat. Hier ist Never Be Lonely auf Radio.

Nico Santos gleich für eure Mittagspause. All Time High auf Radio Fantasy. Felix Jähn ist mit Cascada zurück. Genau die. Und dann ist es auch noch ein Cover. Ja gut, ein Sample, weil es ist ja nicht direkt das Cover. Aber wo man sagt, kenne ich irgendwoher. Den Song in voller Länge nach den 12 Uhr News.

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23: Sonne und zum Teil kräftige Schauer wechseln sich heute ab bei um die 16 Grad. Die nächsten Tage wird es erst schön, dann wieder Regen, dann wieder schön. Also ein ständiger Wechsel. 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Jetzt alles, was an diesem Mittwochmittag wichtig ist mit Joa.
24: Um 12 Uhr, hallo. Unsere alten Elektrogeräte enthalten wertvolle Schätze, weil Rohstoffe. Deshalb bringt das Bundeskabinett heute ein Programm auf den Weg, das die Kreislaufwirtschaft stärken soll. Heißt zum Beispiel, dass aus alten Batterien oder Akkus wertvolle Grundstoffe wie seltene Erden wiederverwendet werden. Umweltminister Schnieder will das Vorhaben mit knapp 1,25 Milliarden Euro fördern.
25: Sie werden vor allen Dingen die Produkte, die Sie kaufen, öfter wiederverwenden können, auch reparieren können. Wir werden nicht so viel Müll produzieren. Oder Abfall. Und der Abfall, der produziert, wird dann auch wieder recycelt.
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24: Vorfreude auf die Fußball-WM in den USA, Kanada und Mexiko, aber auch arbeitsrechtliche Fragen. Darauf macht die IHK Schwaben mit Sitz in Augsburg aufmerksam. Arbeitsvertragliche Pflichten hätten natürlich auch während der WM oberste Priorität. Arbeitnehmer sollten ohne Rücksprache auf private Internetnutzung am Arbeitsplatz verzichten. Arbeitgeber seien gut beraten, klare Regeln für den Umgang mit dem Turnier festzulegen, wie Flexibilisierung der Arbeitszeit. Wer gerade Tofu kaufen will, wird nicht immer fündig. In Lebensmittelgeschäften sind unterschiedlich große Regallücken zu beobachten. Von Rewe heißt es, dass die Nachfrage rasant gestiegen ist. Hinzu kommen Kapazitätsengpässe bei einzelnen Herstellern. Und der geht gerade viral, ein neuer Guinness-Weltrekord in Irland. Nicht für das gute irische Bier, sondern für das größte Familientreffen der Welt. In dem kleinen Ort Castletown Bear im Süden der Insel trafen sich fast 1900 Menschen mit dem Nachnamen Sullivan bzw. O'Sullivan. Aus aller Welt reisten Sullivans an, viele natürlich gar nicht so wirklich miteinander verwandt, aber der Eintrag im Guinness-Buch der Rekorde ist ihnen sicher.
0: Haben wir nicht auch mal einen Pub irgendwie gehabt in Augsburg mit O'Sullivan?
24: Ja, da im Fersee drüben in der Augsburger Straße. Ja, vielleicht war der jetzt auch in, heißt das? In Castletown Bear.
0: Vielleicht ist er anscheinend ein sehr häufiger Name. Mein Nachname Graf ist jetzt auch nicht so unwahrscheinlich, aber ich bin auch nicht mit Steffi Graf verwandt, tatsächlich mit der Tennisspielerin.
24: Ach, bist du gar nicht. Ach, dann will ich dich gar nicht.
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0: 12:03 Uhr, alles frei, gute Fahrt. Die neuesten Blitzer stehen in Meitingen auf der Werner von Siemens Straße, in Augsburg-Fersee auf der Stadtberger Straße, kurz vorm Rewe, in Kaufering auf der Iglinger Straße und in Bobingen auf der Max-Fischer Straße.
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0: Mit Chris heute für Toni. Ich wünsche euch eine schöne Mittagspause, einen schönen Start ins Wochenende an diejenigen, die mittwochs früher Feierabend machen und dann das lange Wochenende genießen. Das können jetzt nicht alle genießen, weil manche müssen ja arbeiten, aber wir machen es uns einfach alles schön und das jetzt mit Felix Jähn, Boy U-Turn.
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1: Auf dem Weg, ja, mal schnell was zum Essen zu holen oder vielleicht schon in den Feierabend, gibt es bei uns richtig viel Musik für euch auf die Ohren. David Guetta und Taylor Swift sind gleich dran und jetzt ist Bebe Rexha dran mit New Religion. Auch den haben wir schon mal irgendwo gehört.

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13: Es ist 12:30.
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14: Ich habe vorhin gemeckert, dass ich keinen Regenschirm dabei hätte, wenn es regnet draußen. Der würde bei dem Regen jetzt auch nichts mehr bringen. Man müsste sich schon komplett umhüllen mit lauter Regenschirmen. So stark regnet es zum Beispiel derzeit in Augsburg, in Landsberg und in Memmingen. 15 Grad, mehr werden es heute nicht. Später kommt noch Feierabendsonne. Morgen erst schön, dann regnerisch.
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14: Es ist 12.31 Uhr. Bei uns immer die wichtigsten Verkehrsmeldungen. Zuerst mit der A8 in Richtung München. Neuer Unfall zwischen Neuses und Augsburg-West. Auf der rechten Spur. Achtung, Aquaplan in Gefahr. Die neuesten Blitzer in Leutkirch auf der Wurzacher Straße Richtung Gewerbegebiet raus. In Seifen beim Boschwerk in Richtung Immenstadt. In Augsburg-Hochzoll auf der Münchner Straße beim 12-Apostelplatz und den Rhein auf der Ostumgehung in Höhe des Gewerbegebiets bei der Ausfahrt.
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ernst. Bei der WM 2026 treten 48 Mannschaften gegeneinander an. Außerdem treten Kollegen

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so das Gefühl, jedes Mal, wenn ich das Mikro einschalte und wieder was sagen darf, nach ein paar Songs, ist das Wetter wieder ein komplett anderes. Jetzt hat es gerade wieder geschüttet, jetzt hört es wieder auf. Wahrscheinlich beim nächsten Mal scheint wieder die Sonne. Wie es wird, hören wir gleich nach den 13 Uhr News hier auf Radio Fantasy. Bis dahin gibt's Felix Jähn und Jonas Blue, Past Life.

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16: 13 Uhr.
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3: Also jetzt scheint wieder die Sonne. Das Wetter ist eher aprilmäßig. Dabei sind wir jetzt schon 2 Monate nach dem April. Also zumindest nach dem 1. bzw. dem 3. April. Aber das Wetter, das macht einfach erstmal auch die ganze Woche über noch so, was es will. Dafür die gute Nachricht. Zwischen dem Regen ist auch immer wieder mal Sonne mit dabei. Und das freut mich ganz persönlich. 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Das, was an diesem Mittwochmittag wichtig ist, mit Joa.
19: Um 13 Uhr, hallo. Gegen einen Jugendlichen aus dem Landkreis Augsburg wird wegen Terrorverdachts ermittelt. Der 15-Jährige hat Pyrotechnik gehortet, um damit einen Anschlag auf eine Synagoge zu verüben, teilt die Münchner Generalstaatsanwaltschaft mit. Demnach sympathisiert er mit dem IS. Ende Oktober hatte er sich mit einer selbstgebauten Kugelbombe 2 Finger weggesprengt. In der Garage fand die Polizei 3 Kilogramm Böller. Der Jugendliche sitzt in U-Haft.
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19: Ihm ist zu wünschen, dass die Versicherung zahlt. In Augsburg-Versee hat am Montagnachmittag ein Handwerker etwa 80.000 Euro Sachschaden angerichtet. Der Dachdecker war damit beauftragt, an einem Hausdach Schweißarbeiten durchzuführen. Doch der Funke sprang über, der Dachstuhl fing Feuer, was unter anderem Dach und PV-Anlage beschädigte. Die alarmierten Feuerwehreinsatzkräfte konnten löschen. Die Kripo ermittelt wegen fahrlässiger Brandstiftung. Die Bundesregierung hat ein Aktionsprogramm zur nationalen Kreislaufwirtschaftsstrategie verabschiedet. Es sieht vor, Erhalt, Reparatur und Recycling von Produkten zu stärken. Nebenbei verspricht sich Umweltminister Schneider mehr Unabhängigkeit von Importen seltener Erden. Und das geht gerade viral. IKEA führt nach dem Vorbild einiger Restaurants deutschlandweit die stille Stunde ein. Jeden Mittwoch von 17 bis 19 Uhr wird es in den Möbelhäusern ruhiger, ohne Musik und fast ohne Lautsprecher durchsagen. Die Aktion soll Menschen helfen, die zu viele Geräusche oder Eindrücke stressen. Stichwörter ADHS oder Autismus. Sogar oben in der Küche sollen laute Signale leiser gestellt werden. Und auf Social Media werden die Schweden dafür gefeiert.
3: Da würde ich echt mal irgendwie hingehen, das finde ich ganz cool. Und wusstest du, dass da jetzt Matratze Bertha übrigens gerade im Angebot ist? Da könnte man mal probieren gehen, Joa. Hast du Lust?
19: Du machst mich wahnsinnig mit deinen lustigen Einwürfen. Matratze Bertha, ich hau dir gleich
3: ein. Aber du willst es doch auch. Komm, gib's zu.
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3: 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Es ist 13.02 Uhr und da gibt es die wichtigsten Meldungen zuerst bei uns. Wegen des vielen Regens ist einiges an Unfällen passiert. A7 Richtung Füssen zwischen Kreuz Memmingen und Memmingen Süd. Aquaplaningefahr, Unfall auf der rechten Spur. Weiter zwischen Dreieck Allgäu und Eumittelberg liegen Gegenstände. A8 Richtung München, Aufräumarbeiten zwischen Neuses und Augsburg West nach einem Unfall. Aquaplaningefahr auch auf der A96 Richtung München zwischen Buchloe Ost und Landsberg West. Die neuesten Blitzer stehen im Augsburger Hochfeld auf der Hauenstädter Straße zwischen der Aral und der Sportanlage Süd. In Eggenthal am Ortseingang von Beiswall kommend und in Krumbach auf der Raunauer Straße beim Freibad.
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3: Heute mit Chris für Toni. Hallo. Und ja, schöne Mittagspause, schönen Start ins verlängerte Wochenende oder einfach einen entspannten Urlaubstag in den Pfingstferien und ganz viel Spaß mit ja, super Chill-Sound. Wir hatten es ja gerade von der ruhigen Stunde, die in Restaurants eingeführt werden soll. Ganz ruhig und entspannt kommt auch Teddy Swims daher und ist super zum Chillen. Hier ist Mr. Know-It-All auf Radio Fantasy.

Das ist Radio Fantasy und gleich ist Teddy Swims in eurer Siesta mit Mr. Know-It-All dran und Harry Styles kommt mit America.

0: Hallo, hallo, hier ist Luca. Was geht heute und am verlängerten Wochenende? Das ist wirklich die Kultparty bei uns in Bobingen. Das Jambalaya ist heute wieder. Ab 7:30 geht's los. Und für euch vor Ort natürlich niemand anderes als die Mountain Crew. Wenn ihr Bock habt, holt euch jetzt noch die letzten Tickets. Gibt vor Ort auch eine Abendkasse. Und morgen gibt's von 11 bis 17 Uhr wieder den Riesenflohmarkt am Kaufland in Neuses. Das Geile ist, jeder kann wirklich einfach ohne Anmeldung vorbeikommen und seine Sachen verkaufen. Platzvergabe ist ab 7, Aufbau ab 10 und ab 11, wie gesagt, geht's dann vor Ort los. Könnt ihr also entweder eure Sachen verkaufen oder zum Shoppen vorbeikommen und ein paar Second-Hand-Schätze machen. Alle Infos zu den Events und was sonst so geht, klickt fantasy.de. Schönen Feiertag morgen.
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1: Jetzt mit Michael Schulte, dessen Song 5 AM Lust auf einen neuen Tag machen soll, so wie wenn man nach dem Wecker aufwacht und denkt, boah, geiler Tag. Das ist ein Gefühl, das habe ich in der Früh gar nicht. Ich bin einfach ein Morgenmuffel. Aber vielleicht lasse ich mich von dem Song ja jetzt irgendwie überzeugen.

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2: Halb zwei.
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2: Also das Gröbste ist jetzt an Regen mal durch. Zumindest diese Starkregenfelder gibt es jetzt gerade nur noch in Heimertingen, im Unterallgäu, in Schwabmünchen und in Altomünster. So langsam lässt es nach. Es wird heute schon noch mal nass, aber jetzt überwiegt dann langsam die Sonne und zum Feierabend können wir noch auf 18 bis 20 Grad kommen. Morgen erst Sonne, dann wieder Regen.
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2: 13:31 auf der A7 Richtung Füssen ist zwischen dem Kreuz Memmingen und Memmingen Süd nach einem Unfall die rechte Spur gesperrt. Die Feuerwehr ist im Einsatz. Aquaplan in Gefahr. Bitte Obacht geben hier und 10 Minuten mehr Zeit einplanen. Aufräumarbeiten auf der A8 Richtung München zwischen Neuses und Augsburg West nach einem Unfall und auch in Richtung Stuttgart zwischen Burgau und Günzburg. Unfall auch auf der A96 Richtung München zwischen Buchloe Ost und Landsberg West und Stop and Go auf der B17 in Augsburg zwischen der Gabelsberger Straße und Stadtbergen wegen der Baustelle. Die neuesten Blitzer stehen zweimal in Markt Oberdorf, einmal Kaufbeurener, einmal Füssener Straße, in Augsburg-Lechhausen, Merchaner Straße und in Leutkirch auf der Wurzacher Straße Richtung Gewerbegebiet raus.
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2: Wir sind wieder da.
3: Ein Serienmörder treibt sein Unwesen.
4: Hallo, Houston.
5: Ich habe mich jahrelang darauf vorbereitet.
6: Hi, wir haben gehört, hier steht eine Halloween-Party. Wir sind hier, um zu trinken, schlechte Musik zu hören und halbschwule Sachen zu machen.
2: Wieso nur halbschwul?
1: Ja, Chris, wieso nur halb schwul?
7: Ja, ganz schwul wäre doch besser, ja. Aber ganz ehrlich, hey, Scary Movie, wie geil, oder? Ich freue mich total.
1: Ja, ein bisschen Kultur kommt ins Kino. Und wichtig natürlich, alle Scary Movie-Teile sind nicht ernst zu nehmen. Also sie parodieren andere Filme und deswegen, sie sollen nur lustig sein, sie sollen nur Spaß machen.
7: Die verarschen also nach wie vor alles und jeden.
1: Genau, und das ist auch gut so.
7: Ist das gut gealtert dann? Also,
1: ja, ich finde, ja, der Regisseur hat schon angekündigt, es wurde ein guter Humor verwendet und es ist ihm scheißegal, ob sich dadurch Leute angegriffen fühlen. Die Zeit muss wieder zurückkommen, in der man über alles und jeden lachen konnte. Also es wird schon einiges geboten. Und allgemein, sie haben auch gesagt, alle Grenzen werden überschritten.
7: Okay, also darauf muss man sich also einlassen, wenn man Scary Movie 6 sehen will.
1: Ich habe ihn schon angeschaut, der ist cool.
7: Okay, also kann man wagen, weil ich habe tatsächlich nur die ersten drei gesehen, der vierte war dann irgendwie, also ich fand schon den dritten nicht so, dass ich mir gedacht habe, den vierten schaue ich an, aber die ersten zwei waren richtig
1: gut. Die waren richtig gut und der sechste ist auch mega. Und
7: Qualität geht wieder rauf.
1: Ja, natürlich.
7: Sehr schön.
1: Ich lade euch dieses Wochenende ein in Cinestar Augsburg, jeweils zwei Tickets und ein Partnermenü. Also ihr müsst nichts dafür bezahlen, geht einfach ins Kino und habt Spaß. Schickt ein Popcorn-Emoji per WhatsApp 0821 50 und 5x die 7 für Scary Movie 6.
7: Ihr könntet mich auch mal einladen zum Partnermenü, ey. Das wäre mal das.
1: Ja, schickt ein Popcorn-Emoji und dann noch mit, Chris.
7: Toll.
0: Genau. 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

0: gleich Summer Homewrecker nach den 14 Uhr News.
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0: 14 Uhr.
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0: Sonne und starke Regenschauer im Wechsel. Einer hängt jetzt gerade über Mindelheim. 15 Grad sind es heute und später beruhigt sich ein bisschen. Morgen dann neuer Regen, nachdem es die erste Tageshälfte morgen schön bleibt. 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
22: Um 14 Uhr, hallo. Ein 15-Jähriger aus dem Landkreis Augsburg steht unter Terrorverdacht. Insbesondere soll er einen Anschlag auf eine Synagoge geplant haben, heißt es von der Generalstaatsanwaltschaft. Er sitzt in Untersuchungshaft. Aus München, Dominik Schweiger.
23: Laut Ermittler soll der 15-Jährige dafür große Mengen an pyrotechnischen Gegenständen, also Feuerwerkskörper, gesammelt und bereits einen selbstgebauten Sprengsatz gezündet haben. Die Behörden gehen außerdem davon aus, dass der 15-Jährige mit der Terrororganisation Islamischer Staat sympathisiert haben soll. Sein Verteidiger weist den Vorwurf konkreter Anschlagspläne zurück.
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22: Stadt und Landkreis Augsburg sehen den Bahnausbau zwischen Augsburg und Ulm als zentrales Zukunftsprojekt. Der Bundestag gab ja vor kurzem grünes Licht für die weiteren Planungen durch die Deutsche Bahn. Oberbürgermeister Florian Freund und Landrat Martin Seiler sind sich einig, dass dafür aber der Augsburger Hauptbahnhof als zentraler Knotenpunkt ausgebaut werden muss. Stand jetzt sei er nicht leistungsfähig genug. Die beiden wollen sich aktiv in die weiteren Gespräche zwischen Bahn und Bund einbringen. Der Bundesgerichtshof hat die Rückkehrpflicht für Mietwagen bestätigt, zum Beispiel von Uber oder Bolt. Sie müssen nach jeder Fahrt zurück zum Betriebssitz, bevor sie den nächsten Auftrag annehmen. Taxis sind davon ausgenommen. Und das geht auch dieses Jahr viral. Videos vom Cheese Rolling in England.
0: Das ist wieder, oder?
22: Wie immer. Ja, da versuchen die Teilnehmer, einen 4 Kilogramm schweren Käseleib zu fangen, der einen extrem steilen Hügel herunterrollt. Und viele rollen direkt hinterher, weil der Hang ja so steil ist. Das Event ist ja auch bekannt für viele Knochenbrüche. Unfassbar. Gewonnen übrigens hat zum dritten Mal in Folge, pass auf, der Münchner Tom Kopke.
0: Wie kann man sich da eigentlich, also da, dass man da gleich dreimal gewinnt, wenn man da hingeht und man zufällig, aber dann gewinnt er dreimal so einen Käse.
22: Weil der jeden Tag am Olympiaberg trainiert, dann siehst du ihn immer Käseleib raufrollen, wieder runter, raufrollen, wieder runter.
0: Wenn ich mich da jetzt hinsetze, dann sehe ich wirklich, also ganz ehrlich, vor meinem inneren Auge passiert das auch gerade.
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0: Es ist 14.03 Uhr, bei uns über die wichtigsten Verkehrsmeldungen. Zuerst Vorsicht auf der B12, Lindau Richtung Kempten. Bei der Salzstraße in Kempten gibt es Gegenstände auf der Straße und immer wieder Aquaplaning-Gefahr gibt es heute wegen des starken Regens. Aber die meisten Unfälle haben sich jetzt mittlerweile erledigt. Jetzt staut es aktuell nur noch auf der B17 und zwar in beiden Richtungen zwischen Kobelweg und Haunstetten Süd wegen der Baustelle über den Wertachkanal. Die neuesten Blitzer stehen in Rhein auf der Ortsumgehung in Höhe des Gewerbegebiets, in Krumbach auf der Raunauer Straße beim Freibad, in Augsburg-Pfersee auf der Stadtberger Straße kurz vorm Rewe und in Eggenthal von Beisweil kommend.
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0: Mit Chris heute für Toni. Ich wünsche euch einen schönen Nachmittag. Jetzt ganz entspannt reinstarten in den Nachmittag mit Sober und Home Wrecker. 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

0: 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Das darf man eigentlich gar nicht zu laut sagen, weil das ist natürlich eine schlechte Sache.
1: Stimmt,
0: aber du spielst manchmal Euro-Jackpot.
1: Wenn er so ganz voll ist, so bei 120 Millionen, wäre ja blöd, wenn ich nicht mitspiele, oder?
0: 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Da kriege ich ganz große, wache Augen
1: das
0: einfach.
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Das ist Radio Fantasy an eurem Mittwochnachmittag, wo man sich denkt, ah, Regenschirm war gut gewesen, dann regnet es und man denkt sich, der hätte auch nichts mehr genutzt. Ja, wie es genau wird, auch in Richtung langes Wochenende, hören wir gleich um halb. Jetzt Kygo, Khalid und Griffin, Save My Love. 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
1: Ihr spielt halt einfach saugeiles Zeug.

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20: Es ist 2:30 vorbei.
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20: Da hält sich vor allem im Unterallgäu gerade so eine richtige Gewitterlinie, die von Memmingen Richtung Mindelheim und Kaufbeuren rüberreicht. Und da wird es noch eine Weile länger regnen. Ansonsten ist hier jetzt in Augsburg immer mal wieder auch die Sonne heraus und wird später noch ein bisschen öfter rauskommen. Dazwischen regnet es nochmal und so bleibt das Wetter eigentlich auch die nächsten Tage.
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20: Wenn es da so viel regnet, kein Wunder, dass es da Unfälle gibt. A96 Richtung Lindau, gerade passiert zwischen Erkheim und Holzgünz. Obacht, Unfall wird gerade beseitigt. B2 Donauwörth Richtung Weißenburg. Zwischen Monheim Nord und Dietfurt steht ein kaputter LKW. Die neuesten Blitzer in der Augsburger Innenstadt auf der Brückenstraße von der Berliner Allee kommend. In Seifen beim Boschwerk wird Richtung Immenstadt geblitzt. In Dillingen auf der Kapuzinerstraße gegenüber von C&A und B492 Richtung Heidenheim zwischen Gundelfingen und Medlingen.
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0: Big Man mit einer freundlichen Frage. Stichwort Fruchtfleisch ist ja eine leckere Sache, ne? Darf man dafür dann trotzdem freilebende Mangos schlachten?
1: Nein, weil man keine Tiere töten soll.
0: Wie lösen wir das?
1: Vegetarier werden.
0: Wie findest du das, dass heutzutage noch freilebende Mangos einfach so getötet werden, um an Fruchtfleisch ranzukommen?
2: Die werden ja gezüchtet, um geschlachtet zu werden.
3: Das ist doch brutal.
2: Sind denn von Aussterben ja bedroht.
0: Damit zurück ins Sendestudio.
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Die Siesta mit Chris heute und jetzt mit einer Frau aus Island, die schon für sehr viele DJs die Stimme hinter dem Song war und schon so viele Streams hatte, bevor sie mit ihrem eigenen Namen jetzt Karriere gemacht hat. In ihrem Song Pickup geht es um den Song, den viele schon erlebt haben, wenn sie nachts aufs Handy starren und hoffen, dass eine bestimmte Person anruft. Pickup, heb endlich ab. 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
11: Gleich 15 Uhr.
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11: Der Mittwochnachmittag, hauptsächlich trocken im Fantasyland bei 17 Grad in Augsburg, genauso auch in Bobingen. Heute also sollte noch die Sonne schön rauskommen zum Abend hin. Morgen dann der Donnerstag, der Feiertag, dann auch wieder alles wieder mit dabei. 23 Grad in der Spitze, vormittags schön sonnig, dann am Abend aber auch Regen dabei. Hier ist Radio Fantasy, jetzt alles, was an diesem Mittwochnachmittag wichtig ist, mit Joa.
13: Um 3 Uhr, hallo. Verdacht der Vorbereitung einer schweren staatsgefährdenden Gewalttat, Terrorismusfinanzierung, Herbeiführen einer Sprengstoffexplosion. Die Generalstaatsanwaltschaft München ermittelt gegen einen Jugendlichen aus dem Landkreis Augsburg. Der 15-Jährige sitzt in U-Haft. Als IS-Sympathisant soll eine große Menge Pyrotechnik gesammelt haben für einen Anschlag, insbesondere auf eine Synagoge. Durch einen Unfall mit einem selbstgebauten Sprengsatz, so heißt es, hat er 2 Finger verloren.
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13: Vorfreude auf die Fußball-WM in den USA, Kanada und Mexiko, aber auch arbeitsrechtliche Fragen. Darauf macht die IHK Schwaben mit Sitz in Augsburg aufmerksam. Arbeitsvertragliche Pflichten hätten natürlich auch während der WM oberste Priorität. Arbeitnehmer sollten ohne Rücksprache auf private Internetnutzung am Arbeitsplatz verzichten. Arbeitgeber seien gut beraten, klare Regeln für den Umgang mit dem Turnier festzulegen, wie Flexibilisierung der Arbeitszeit. Wer gerade Tofu kaufen will, wird nicht immer fündig. In Lebensmittelgeschäften sind unterschiedlich große Regallücken zu beobachten. Von Rewe heißt es, dass die Nachfrage rasant gestiegen ist und die treffe auf Kapazitätsengpässe bei einzelnen Herstellern.
11: Hoffentlich hat meine Freundin zugehört, die steht voll auf Tofu.
13: So, schau mal, der hier geht gerade viral. Ein neuer Guinness-Weltrekord in Irland. Nicht für das gute irische Bier, sondern für das größte Familientreffen der Welt. In dem kleinen Ort Castletownbere im Süden der Insel trafen sich fast 1900 Menschen mit dem Nachnamen Sullivan, beziehungsweise O'Sullivan. Aus aller Welt reisten Sullivans an, viele natürlich gar nicht so wirklich miteinander verwandt, aber der Eintrag ins Guinness-Buch der Rekorde ist ihnen sicher.
11: Und wir hatten ja in Augsburg auch einen Pub namens O'Sullivan, den gibt's leider nicht mehr, aber vielleicht war ja da der Chef dabei.
13: Der war bestimmt dabei. Prost!
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11: Um 2:02 bei uns immer die wichtigsten Verkehrsmeldungen zuerst. A96 Richtung München zwischen Stetten und Mindelheim. Hier ein Pannen-LKW am Fahrbahnrand und Vorsicht auch Leute auf der Straße. A96 Richtung Lindau zwischen Erkheim und Holzgünz Unfall. Die rechte Spur ist gesperrt, hier staut es sich. Am Mittwochnachmittag die neuesten Blitzer. Augsburg Innenstadt auf der Brückenstraße, hier direkt von der Berliner Allee kommend. Dann haben wir Dillingen, Kapuzinerstraße. A96 Richtung München vor dem Kohlbergtunnel, Markt Oberdorf, Füssener Straße statt einwärts und auch der Blitzeranhänger in Königsbrunn, Bürgermeister Wohlfahrtsstraße. Hier im 20er Bereich. Gibt's mehr? WhatsApp an uns oder Anruf. Danke, gute Fahrt.
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11: Mit Dani, hello. Und heute ist wieder Mittwoch. Kurze Woche. Manche haben vielleicht am Freitag schon Urlaub und dann ein langes Wochenende. Aber heute müssen wir auf jeden Fall noch was raushauen. Und zwar die Serie auf Netflix. Kaulitz und Kaulitz soll nächsten Monat am 23. Juli in die dritte Runde gehen. Und morgen startet ein ganz neuer Kinofilm, Freunde. Scary Movie 6. Ein bisschen Kultur kommt wieder ins Kino. Wir haben Tickets für euch. Das ist unser Radio Fantasy Tony Award um 15:40 Uhr.
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0: Schönen Start in den Mittwochnachmittag. Ganz langes Wochenende steht vor der Tür. Und wir haben was vorbereitet, Freunde.
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0: Sind mitten in den Vorbereitungen für das geilste Kick-Tipp-Spiel im Fantasyland. Die größte Tipp-Community tritt gegeneinander an zur Fußball-Weltmeisterschaft. Gerade schon die Liste erstellt mit allen. Es sind schon einige Anmeldungen reingekommen. 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So, und jetzt aber, wie jeden Tag, müssen wir natürlich folgende Frage noch klären mit Alex.
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0: Schon mal drüber nachgedacht, warum Koalas fast nie was trinken, Alex?
2: Warum Koalas fast nie trinken? Also Koala heißt übersetzt in der Sprache der Aborigines, trinkt nicht. Und das stimmt wirklich. Die kuscheligen Faulpelze ziehen ihr ganzes Wasser aus Eukalyptusblättern. Nur wenn es richtig, richtig heiß wird, dann schlecken sie mal Regenwasser von Baumrinden. Clever, trinken ohne trinken, das ist echtes australisches Energiesparen.
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ist auch ein sehr beliebter Tor-Melodie-Song. Kernkraft 400 von Topic, ganz neu interpretiert. Und apropos Tor-Melodie, ne? Ihr wisst immer noch Bescheid, der Radio Fantasy Kick-Tipp. Alle Infos auf fantasy.de, wenn ihr bei der WM mittippen wollt und gegen uns zum Beispiel Moderatoren antreten möchtet und Teil der größten Tipp-Community im Fantasy sein wollt. Das ist die neue Nummer von Tyler mit She Did It Again. Um kurz nach 3:30 bekommt er die Nummer. Vorher jetzt noch 3 Hits am Stück. Clock Clock, Lost Frequencies und das ist BTS, die auch trotzdem bei so einem Wetter immer schwimmen. Neue Nummer heißt Swim. 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
9: Es ist 3:30.
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9: Also es ist irgendwie immer noch grau und es hat auch getröpfelt, Joa. Obwohl ich vorhin gesagt habe, es sollte eigentlich trocken bleiben.
10: Tja. Ich hoffe, du meinst draußen, nicht auf dem Klo.
9: Nein, ich meine natürlich draußen. Aber falls jetzt doch jemand irgendwie noch einen Tropfen abbekommt, dann bin ich jetzt nicht schuld, auf jeden Fall.
10: Also draußen.
9: Ja, draußen. Die Sonne spitzelt auf jeden Fall heute an diesem Mittwochabend raus bei aktuell 18 Grad in Tierhaupten, genauso auch in Augsburg. Morgen der Feiertag, der Donnerstag dann am Vormittag auch schön sonnig, dann aber auch am Nachmittag wieder Regen mit dabei. Hier ist Radio Fantasy, jetzt alles, was an diesem Mittwochnachmittag wichtig ist, mit Joa.
10: Um 15.30 Uhr, hallo. Gegen einen Jugendlichen aus dem Landkreis Augsburg wird wegen Terrorverdachts ermittelt. Der 15-Jährige hat Pyrotechnik gehortet, um damit einen Anschlag auf eine Synagoge zu verüben, teilt die Münchner Generalstaatsanwaltschaft mit. Demnach sympathisiert er mit dem IS. Ende Oktober hatte er sich mit einer selbstgebauten Kugelbombe zwei Finger weggesprengt. In der Garage fand die Polizei 3 Kilogramm Böller. Der Jugendliche sitzt in U-Haft.
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10: Ihm ist zu wünschen, dass die Versicherung zahlt. In Augsburg-Pfersee hat am Montagnachmittag ein Handwerker etwa 80.000 Euro Sachschaden angerichtet. Der Dachdecker war damit beauftragt, an einem Hausdach Schweißarbeiten durchzuführen. Doch der Funke sprang über, der Dachstuhl fing Feuer, was unter anderem Dach- und PV-Anlage beschädigte. Die alarmierten Feuerwehreinsatzkräfte konnten löschen. Die Kripo ermittelt wegen fahrlässiger Brandstiftung. Die Bundesregierung hat ein millionenschweres Aktionsprogramm zur nationalen Kreislaufwirtschaftsstrategie verabschiedet. Es sieht vor, Erhalt, Reparatur und Recycling von Produkten zu stärken. Nebenbei verspricht sich Umweltminister Schneider mehr Unabhängigkeit von Importen seltener Erden. Und das geht gerade viral. IKEA führt nach dem Vorbild einiger Restaurants deutschlandweit die stille Stunde ein. Hm. Jeden Mittwoch von 17 bis 19 Uhr wird es in den Möbelhäusern ruhiger, ohne Musik und fast ohne Lautsprecherdurchsagen. Die Aktion soll Menschen helfen, die zu viele Geräusche oder Eindrücke stressen. Stichwörter ADHS oder Autismus. Sogar oben in der Küche sollen laute Signale leiser gestellt werden. Und auf Social Media werden die Schweden dafür gefeiert.
9: Finde ich an sich geil. Ich hatte bloß gerade so das Bild irgendwie wie in der Bibliothek so.
10: Bei meinem Schrank angucken,
9: ganz leise. Oder wenn man dann die Kundentoilette verwendet, ist dann auch ein bisschen
10: blöd. Bist du schon wieder beim Thema.
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9: Um 3:35 bei uns immer die wichtigsten Verkehrsmeldungen. Zuerst A96 Richtung Lindau zwischen Erkheim und Holzgens. Die rechte Spur ist hier gesperrt. Es laufen aktuell die Bergungsarbeiten. Hier kann sich's aber auch immer noch stauen am Mittwochnachmittag. Die neuesten Blitzer. Augsburg, Innenstadt, auf der Brückenstraße hier von der Berliner Allee kommend. Dann Markt Oberdorf, Kaufbeurener Straße, genauso auch auf der Füssener Straße. Augsburg-Lichhausen, Meraner Straße. Und wir haben in Memmingen die Rudolf-Diesel-Straße hier in der Autobahnunterführung. Wenn ihr noch was habt, schickt eine WhatsApp rein oder ruft an. Danke und gute Fahrt.
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0: Nico Santos mit Human Being für euren Mittwochnachmittag hier auf Radio Fantasy. Es geht langsam Richtung Feierabend und dann jetzt noch so ein paar Kinotickets mitnehmen.
1: Ja, das wäre doch was, oder, Toni?
2: Ja, das wäre was.
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2: An den neuen Kinofilm Scary Movie 6.
4: Wir sind wieder da.
5: Ein Serienmörder treibt sein Unwesen.
6: Hallo, Tuesday.
7: Ich habe mich jahrelang darauf vorbereitet.
8: Hi, wir haben gehört, hier steckt eine Halloween-Party. Wir sind hier, um zu trinken, schlechte Musik zu hören und halbschwule Sachen zu machen.
9: Wieso nur halbschwul?
0: Ja, das ist ja ein Hammer, oder?
2: Ich habe gehört, hier in deinem Studio steigt auch eine Party.
0: Ja, definitiv.
2: Ja, ich finde schon, so ein kleines bisschen Kultur kommt jetzt ins Kino. Hast du Scary Movie angeschaut?
0: Ja, auf jeden Fall.
2: Ja, Gott sei Dank.
0: Und also, jetzt ist also der 6. Teil draußen.
2: Mittlerweile der 6., der ist richtig gut. Natürlich vorweg, alle Scary Movie-Teile sind nicht ernst zu nehmen. Also sie parodieren andere Filme, sie sind nur dafür da, um Spaß zu haben. Sie sollen lustig sein. Manche denken, das ist wirklich ernsthaft. Also deswegen.
0: Ja.
2: Und ich will von der Story gar nicht so viel verraten, sondern das Wichtige ist nur, der Regisseur hat gesagt, es ist ihm scheißegal, ob Leute sich dadurch angegriffen fühlen. Es ist derselbe Humor wie früher und es soll einfach die Zeit wieder zurückkommen, in der man über alles und jeden lachen konnte.
0: Mhm. Weil das ist ja, dafür sind die Scary Movies bekannt.
2: Ja, und ich glaube, wenn der Scary Movie Teil jetzt anders wäre, dann
0: wäre es nicht echt so.
2: Ja, na, genau.
0: Bleiben also ihrer Linie treu.
2: Genau, sie überschreiten alle Grenzen und wenn ihr Bock habt, dieses Wochenende, ich lade euch ein in Sinister Augsburg. Es gibt wie immer 2 Tickets und ein Partnermenü, alles for free. Also ihr müsst nichts dafür bezahlen. Und ja, schickt einfach ein Popcorn-Emoji per WhatsApp 0821 50 und 5x7 für Scary Movie 6 und wir machen noch ein bisschen Party im Studio.
0: Yes,
2: es
0: kommt,
2: es geil.
0: Wenn ihr euch traut, Leute.
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Schönen Mittwochnachmittag. Radio Fantasy mit Sportmann Dani. Wenn ihr jetzt irgendwo mal eine freie Minute habt noch, bevor es in den Feierabend geht, klickt da auf fantasy.de, der Radio Fantasy Kicktipp, und dann seid ihr bei der größten Tipp-Community mit dabei bei der WM, die nächste Woche Donnerstag startet. So, und sie sucht auch nicht nur nach einem Kicktipp, sondern nach ihrem Husband. Ray mit Where Is My Husband, ihre neue Nummer. Bekommt um kurz nach vier hier auf Radio Fantasy. Vorher noch drei Hits am Stück. Das ist Glockenbach mit Lost. 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
5: Es ist 16 Uhr.
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5: Der Mittwochnachmittag, immer noch schwül, wie ich finde, bei aktuell 17 Grad in Augsburg, genauso auch in Zusmarshausen. Heute am Abend schaut aber noch schön die Sonne raus im Fantasyland, morgen dann der Feiertag am Donnerstag. Vormittags schön sonnig, am Nachmittag aber auch Regen. 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
7: Um 4 Uhr, hallo. Ein 15-Jähriger aus dem Landkreis Augsburg steht unter Terrorverdacht. Insbesondere soll er einen Anschlag auf eine Synagoge geplant haben, heißt es von der Generalstaatsanwaltschaft. Er sitzt in Untersuchungshaft. Aus München, Dominik Schweiger.
8: Laut Ermittler soll der 15-Jährige dafür große Mengen an pyrotechnischen Gegenständen, also Feuerwerkskörper, gesammelt und bereits einen selbstgebauten Sprengsatz gezündet haben. Die Behörden gehen außerdem davon aus, dass der 15-Jährige mit der Terrororganisation Islamischer Staat sympathisiert haben soll. Sein Verteidiger weist den Vorwurf konkreter Anschlagspläne zurück.
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7: Stadt und Landkreis Augsburg sehen den Bahnausbau zwischen Augsburg und Ulm als zentrales Zukunftsprojekt. Der Bundestag gab ja vor kurzem grünes Licht für die weiteren Planungen durch die Deutsche Bahn. Oberbürgermeister Florian Freund und Landrat Martin Seiler sind sich einig, dass dafür aber der Augsburger Hauptbahnhof als zentraler Knotenpunkt ausgebaut werden muss. Stand jetzt sei er nicht leistungsfähig genug. Die beiden wollen sich aktiv in die weiteren Gespräche zwischen Bahn und Bund einbringen. Der Bundesgerichtshof hat die Rückkehrpflicht für Mietwagen bestätigt, zum Beispiel von Uber und Bolt. Sie müssen nach jeder Fahrt zurück zum Betriebssitz, bevor sie den nächsten Auftrag annehmen. Taxis sind davon ausgenommen. Und das geht auch dieses Jahr viral. Videos vom Cheese Rolling in England. Da versuchen die Teilnehmer, einen 4 Kilogramm schweren Käseleib zu fangen, der einen extrem steilen Hügel herunterrollt. Und viele rollen direkt hinterher, weil der Hang ja so steil ist. Das Event ist auch bekannt für viele Knochenbrüche. Gewonnen übrigens hat zum dritten Mal in Folge der Münchner Tom Kopke.
5: Und danach gibt's ganz viel Käsefondue oder so.
7: Ja, und du musst verdammt aufpassen, weil in England rollen die Käseleibe ja links.
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5: Um 2 Minuten nach 4 bei uns immer die wichtigsten Verkehrsmeldungen zu. Also Käseleibe immer auf links, ja, das ist ja Wahnsinn. Wir schauen auf die Straßen im Fantasyland, bei uns immer die wichtigsten Verkehrsmeldungen. A96 Richtung München, zwischen Jengen und Kaufbeuren und Buchloe Ost. Unfall mit 2 Fahrzeugen hier am Fahrbahnrand und Vorsicht, auch Leute auf der Straße unterwegs. Dann haben wir Richtung Lindau, zwischen Inning und Greifenberg hier ein Holzbalken auf der Straße und zwischen Oberpfaffenhofen und Wörthsee hier ein Metallteil. Was haben wir noch? A7 Richtung Füssen, zwischen Bad Grönenbach und Dietmannsried ein Unfall mit 3 Fahrzeugen. Die rechte Spur ist blockiert. Und auch Leute auf der Straße. Bitte Vorsicht. Die neuesten Blitzer stehen in Augsburg, Innenstadt Brückenstraße. Wir haben die A96 Richtung München vor dem Kohlberg-Tunnel. Augsburg-Lechhausen, Meranerstraße und auch Mindelheim-Landsberger Straße stadtauswärts. Gibt's mehr, WhatsApp an uns oder ihr ruft an. Danke, gute Fahrt.
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5: 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Hello, es geht in den Feierabend bald und dann in das hoffentlich lange Wochenende. 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Der Radio Fantasy Kick-Tipp mit der größten Tipp-Community im Fantasyland. Ja, in knapp einer Woche geht die Fußball-Weltmeisterschaft los und ihr müsst gar nicht mal Fußball-Ahnung haben. Meistens sind eh die, die keine Ahnung haben bei solchen Tippspielen, ganz weit oben und wir wollen euch mit dabei haben. Ihr tippt dann auch zum Beispiel gegen mich, gegen Sportmann Dan. Ihr könnt da beweisen, wie besser ihr seid. Also abchecken auf fantasy.de, bevor es in Feierabend geht und ich unterstütze euch mit der Mucke. Das ist auf jeden Fall ein guter Deal. Jetzt Ray mit Where is my Husband?
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0: startet ihr in den Feierabend. 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

0: 1, nice Nummer. Alex Warren mit Ordinary hier auf Radio Fantasy für euren Mittwoch, wenn es Richtung Feierabend geht. Und immer den besten neuen Hits. Ihr vielleicht schon auf dem Heimweg, dann passt die Nummer ja wie die Faust aufs Auge. Drive safe. Gute Fahrt. Mit Mai Smith, seine neue Nummer in weniger als einer Minute hier auf Radio Fantasy. Ich bin Dani, hey.
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2: Beginnen wir mit einer freundlichen Frage. Stichwort Fruchtfleisch ist ja eine leckere Sache, ne? Darf man dafür dann trotzdem freilebende Mangos schlachten?
3: Nein, weil man keine Tiere töten soll.
2: Wie lösen wir das?
3: Vegetarier werden.
2: Wie findest du das, dass heutzutage noch freilebende Mangos einfach so getötet werden, um an Fruchtfleisch ranzukommen?
3: Die werden ja gezüchtet, um geschlachtet zu werden.
4: Das ist doch brutal.
3: Sind denn von Aussterben ja bedroht?
2: Damit zurück ins Sendestudio.
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Ein Star jagt den nächsten. Sorry, Will Smith, Third Wheel hier auf Radio Fantasy für euren Dienstag. Nein, es ist auch Mittwoch. Ich komme schon gar nicht mehr klar, weil es so eine kurze Woche ist. Morgen nämlich schon Feiertag und dann steht ein langes Wochenende vor der Tür. So, sie ist Sheriff vom Nottingham, da kommt sie nämlich her. Holly Humberstone, auf dem aufsteigenden Ast, ein richtiger Senkrechtstarter. To Love Somebody ist ihre neue Nummer, immer die besten neuen Hits, Radio Fantasy.

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11: Es ist 16:30.
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11: Der Mittwochnachmittag, hauptsächlich trocken im Fantasyland bei 17 Grad in Augsburg, genauso auch in Bobingen. Heute also sollte noch die Sonne schön rauskommen zum Abend hin. Morgen dann der Donnerstag, der Feiertag, dann auch wieder alles wieder mit dabei. 23 Grad in der Spitze, vormittags schön sonnig, dann am Abend aber auch Regen dabei. 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
13: Um 16.30 Uhr, hallo. Verdacht der Vorbereitung einer schweren staatsgefährdenden Gewalttat, Terrorismusfinanzierung, Herbeiführen einer Sprengstoffexplosion. Die Generalstaatsanwaltschaft München ermittelt gegen einen Jugendlichen aus dem Landkreis Augsburg. Der 15-Jährige sitzt in U-Haft. Als IS-Sympathisant soll er eine große Menge Pyrotechnik gesammelt haben für einen Anschlag, insbesondere auf eine Synagoge. Durch einen Unfall mit einem selbstgebauten Sprengsatz, so heißt es, hat er 2 Finger verloren.
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13: Vorfreude auf die Fußball-WM in den USA, Kanada und Mexiko, aber auch arbeitsrechtliche Fragen. Darauf macht die IHK Schwaben mit Sitz in Augsburg aufmerksam. Arbeitsvertragliche Pflichten hätten natürlich auch während der WM oberste Priorität. Arbeitnehmer sollten ohne Rücksprache auf private Internetnutzung am Arbeitsplatz verzichten. Arbeitgeber seien gut beraten, klare Regeln für den Umgang mit dem Turnier festzulegen, wie Flexibilisierung der Arbeitszeit. Wer gerade Tofu kaufen will, wird nicht immer fündig. In Lebensmittelgeschäften sind unterschiedlich große Regallücken zu beobachten. Von Rewe heißt es, dass die Nachfrage rasant gestiegen ist und die treffe auf Kapazitätsengpässe bei einzelnen Herstellern. Und er geht gerade viral. Ein neuer Guinness-Weltrekord in Irland. Nicht für das gute irische Bier, sondern für das größte Familientreffen der Welt. In dem kleinen Ort Castle Townbear im Süden der Insel trafen sich fast 1900 Menschen mit dem Nachnamen Sullivan bzw. O'Sullivan. Aus aller Welt reisten Sullivans an, viele natürlich gar nicht so wirklich miteinander verwandt. Aber der Eintrag ins Guinness-Buch der Rekorde ist ihnen sicher.
11: Und da bin ich gespannt. Wir hatten in Augsburg auch einen Pub mit O'Sullivan. Der hieß so. Und ob dann der Chef vielleicht auch mit dabei bin?
13: Musste er zumachen, weil er musste ja nach Irland in diesen schönen Ort Castle Townbear.
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11: 16:55 bei uns immer die wichtigsten Verkehrsmeldungen zuerst. A96 Richtung München zwischen Jengenkaufbeuren und Buchloe Ost. Hier noch der Unfall mit 2 Fahrzeugen am Fahrbahnrand und Vorsicht auch Leute auf der Straße. Ansonsten der übliche Feierabendverkehr am Mittwochnachmittag. Die neuesten Blitzer stehen in Augsburg, Unterer Graben. Genauso auch auf der Brückenstraße von der Berliner Allee kommen. Bobingen, Max-Fischer-Straße, hier im Blitzer-Anhänger. Außerdem in Dillingen, Kapuzinerstraße, A96 Richtung München vor dem Kohlbergtunnel und wir haben Lauingen, Johannesstraße hier beim Friedhof. Gibt's mehr? WhatsApp an uns oder der Anruf. Danke, gute Fahrt.
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0: Basic mit. Hey, Feierabend im Fantasyland. Yes, an diesem Mittwochnachmittag. Und ich hoffe auch, dass ihr einen Brückentag habt. Wenn nicht, Props gehen raus, wenn ihr es immer noch durchzieht, auch wenn morgen auch zum Beispiel der Feiertag ist. So geht's gleich weiter mit immer den besten neuen Hits, James Hype und Waterfalls. Der treibt euch ordentlich an für den Feierabend an diesem Mittwoch. Nur hier auf Radio Fantasy. Ich bin Dani. Servus.
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Schönen Mittwoch Feierabend. Radio Fantasy mit Dani, hello. Ihr kennt sicherlich diesen Radio Fantasy Throwback Hit. Macklemore mit Can't Hold Us. Und ihr hört da, wer da gerade singt. Ja, das ist Ray Dalton. Hat keiner gewusst damals, glaube ich. Kommt aber immer noch gefühlt in jedem Club. Und er ist natürlich jetzt auch anderweitig unterwegs. Hier ist Ray Dalton mit All We Got. Immer die besten neuen Hits für eure Mittwochfeierabend. Radio Fantasy.

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6: Es ist 17 Uhr.
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6: Immer noch grau am Mittwochnachmittag hier und da hat es auch sogar noch getröpfelt, obwohl ich vorhin gesagt habe, dass es eigentlich trocken sein sollte. Es bleibt also irgendwie trotzdem noch ein Glücksspiel am Mittwochnachmittag. 18 Grad in Augsburg, genauso auch in Tierhaupten. Später kommt aber auf jeden Fall nochmal die Sonne raus. Morgen dann der Donnerstag, der Feiertag. Vormittags schön sonnig, dann am Nachmittag aber auch viel Regen. 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
9: Um 5 Uhr, hallo. Gegen einen Jugendlichen aus dem Landkreis Augsburg wird wegen Terrorverdachts ermittelt. Der 15-Jährige hat Pyrotechnik gehortet, um damit einen Anschlag auf eine Synagoge zu verüben, teilt die Münchner Generalstaatsanwaltschaft mit. Demnach sympathisiert er mit dem IS. Ende Oktober hatte er sich mit einer selbstgebauten Kugelbombe 2 Finger weggesprengt. In der Garage fand die Polizei 3 Kilogramm Böller. Der Jugendliche sitzt in U-Haft.
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9: Ihm ist zu wünschen, dass die Versicherung zahlt. In Augsburg-Pfersee hat am Montagnachmittag ein Handwerker etwa 80.000 Euro Sachschaden angerichtet. Der Dachdecker war damit beauftragt, an einem Hausdach Schweißarbeiten durchzuführen. Doch der Funke sprang über, der Dachstuhl fing Feuer, was unter anderem Dach und PV-Anlage beschädigte. Die alarmierten Feuerwehreinsatzkräfte konnten löschen. Die Kripo ermittelt wegen fahrlässiger Brandstiftung. Die Bundesregierung hat ein millionenschweres Aktionsprogramm zur nationalen Kreislaufwirtschaftsstrategie verabschiedet. Es sieht vor, Erhalt, Reparatur und Recycling von Produkten zu stärken. Nebenbei verspricht sich Umweltminister Schneider mehr Unabhängigkeit von Importen seltener Erden. Und das geht gerade viral. IKEA führt nach dem Vorbild einiger Restaurants deutschlandweit die stille Stunde ein. Jeden Mittwoch von 17 bis 19 Uhr, also jetzt, wird es in den Möbelhäusern ruhiger. Ohne Musik und fast ohne Lautsprecherdurchsagen. Die Aktion soll Menschen helfen, die zu viele Geräusche oder Eindrücke stressen. Stichwörter ADHS oder Autismus. Sogar oben in der Küche sollen laute Signale leiser gestellt werden. Und auf Social Media, da werden die Schweden dafür gefeiert.
6: Finde ich eigentlich auch sehr interessant.
9: Ist mal ein ganz anderes Shopping-Erlebnis, ja, oder?
6: Aber dann kann man sich auch nicht richtig freuen, oder? Wenn du so ein Angebot hast, so ja, oh, hoppla.
9: Oh, ist aber schön, ja.
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6: Um gleich 3 Minuten nach 5 bei uns immer die wichtigsten Verkehrsmeldungen zuerst. A8 Richtung Stuttgart zwischen Ulm-West und Merklingen. Hier ein Pannenauto am Fahrbahnrand. Und dann zwischen Dachau-Fürstenfeldbruck und Sulzimos ein Unfall und auch Leute auf der Straße. Die linke Spur ist hier blockiert. Es geht auf die A96 Richtung München zwischen Jengen-Kaufbeuren und Buchloe-Ost. Hier immer noch der Unfall mit 2 Fahrzeugen am Fahrbahnrand und auch Leute hier auf der Straße unterwegs. Sonst der übliche Feierabendverkehr. Die neuesten Blitzer stehen in Bobingen. Max Fischerstraße, Augsburg, Unterer Graben. Wir haben die A96 Richtung München vor dem Kohlberg-Tunnel und auch Kempten, die Mozartstraße. Gibt's mehr? WhatsApp an uns oder ihr ruft an. Danke, gute Fahrt.
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6: mit Sportmann Dani. Schönen Nachmittag und willkommen zur Kicktipp-Show. Was ist Kicktipp? Ja, der Radio-Fantasy-Kicktipp. Wenn ihr noch nicht davon gehört habt, seid ihr jetzt goldrichtig, denn wir tippen gemeinsam mit der größten Tipp-Community im Fantasy-Land die Fußball-WM. Nächste Woche Donnerstag geht's los und ihr mittendrin, ihr dürft sogar auch gegen mich tippen und schauen, ob ihr jetzt den Sportmann ersetzt oder Sportfrau, je nachdem. Alle Infos findet ihr auf fantasy.de und um 10 nach gibt's noch den ultimativen Tipp, wie ihr den exklusiven Platz euch sichern könnt. Nach 3 Hits, das ist Bibi Rexha mit New Religion.
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0: Radio Fantasy am Mittwochnachmittag mit Dani. Hello. Kennt ihr noch Walter Frosch?
1: Was haben Sie denn da unten in Ihrem Stutzen drin?
2: Zigaretten.
1: Jetzt erstmal eine durchziehen?
2: Naja.
0: Absolute Fußballlegende und ihr könnt jetzt auch zur Legende werden.
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Vom Dopamin zu den Diamanten hier auf Radio Fantasy. Das war nämlich Purple Disco Machine und jetzt You Not Us mit Diamonds. Um kurz nach 5:30 für eure Mittwoch-Feierabend hier auf Radio Fantasy immer die besten neuen Hits. Vorher schauen wir noch auf alles, was wichtig ist am Mittwochnachmittag und drei Hits am Stück gibt's auf jeden Fall. Das ist Tiffany Harris mit Vertigo, Radio Fantasy.

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14: Es ist 5:30.
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17: Der Mittwochnachmittag, immer noch schwül, wie ich finde, bei aktuell 17 Grad in Augsburg, genauso auch in Zusmarshausen. Heute am Abend schaut aber noch schön die Sonne raus im Fantasyland. Morgen dann der Feiertag am Donnerstag. Vormittags schön sonnig, am Nachmittag aber auch Regen. 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
18: Um 17.30 Uhr, hallo. Ein 15-Jähriger aus dem Landkreis Augsburg steht unter Terrorverdacht. Insbesondere soll er einen Anschlag auf eine Synagoge geplant haben, heißt es von der Generalstaatsanwaltschaft. Er sitzt in Untersuchungshaft. Aus München, Dominik Schweiger.
19: Laut Ermittler soll der 15-Jährige dafür große Mengen an pyrotechnischen Gegenständen, also Feuerwerkskörper, gesammelt und bereits einen selbstgebauten Sprengsatz gezündet haben. Die Behörden gehen außerdem davon aus, dass der 15-Jährige mit der Terrororganisation Islamischer Staat sympathisiert haben soll. Sein Verteidiger weist den Vorwurf konkreter Anschlagspläne zurück.
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18: Stadt und Landkreis Augsburg sehen den Bahnausbau zwischen Augsburg und Ulm als zentrales Zukunftsprojekt. Der Bundestag gab ja vor kurzem grünes Licht für die weiteren Planungen durch die Deutsche Bahn. Oberbürgermeister Florian Freund und Landrat Martin Seiler sind sich einig, dass dafür aber der Augsburger Hauptbahnhof als zentraler Knotenpunkt ausgebaut werden muss. Stand jetzt sei er nicht leistungsfähig genug. Die beiden wollen sich aktiv in die weiteren Gespräche zwischen Bahn und Bund einbringen. Der Bundesgerichtshof hat die Rückkehrpflicht für Mietwagen bestätigt, zum Beispiel von Uber oder Bolt. Sie müssen nach jeder Fahrt zurück zum Betriebssitz, bevor sie den nächsten Auftrag annehmen. Taxis sind davon ausgenommen.
17: Da wohnen die Taxifahrer ja auch drin. So, fast.
18: Wo drin? In dem Fahrzeug.
17: Ja.
18: Du bist sehr lustig.
17: Props gehen raus, die sind
18: vielen
17: cool.
18: So, guck mal, das hier geht noch viral, auch dieses Jahr. Videos vom Cheese Rolling in England. Da versuchen die Teilnehmer, einen 4 Kilogramm schweren Käseleib zu fangen, der einen extrem steilen Hügel herunterrollt. Und viele rollen direkt hinterher, weil der Hang ja so steil ist. Das Event ist bekannt für viele Knochenbrüche. Gewonnen übrigens hat zum dritten Mal in Folge, pass auf, jetzt kommt's, der Münchner Tom Kopke.
17: Nicht schlecht, Tom.
18: Obwohl die Käseleibe also alle links rollen.
17: Ne? Wow. Schau, du kannst es auch mit dem Witz.
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17: 6:03 bei uns immer die wichtigsten Verkehrsmeldungen zuerst. Hoffentlich ist kein Käse irgendwo auf der Straße unterwegs. Nein, es geht auf die A8 Richtung Stuttgart. Zwischen Dachau, Fürstenfeldbruck und Sulzimos hier ein Unfall. Leute auf der Straße unterwegs und die linke Spur ist blockiert. Bitte Vorsicht. Ansonsten der übliche Feierabendverkehr am Mittwochnachmittag. Die neuesten Blitzer, Bobingen, Max-Fischer-Straße, hier im Blitzer-Anhänger. Augsburg-Unterer Graben, genauso auch auf der Brückenstraße von der Berliner Allee kommend. Wir haben Kempten, die Mozartstraße und Mindelheim-Landsberger Straße stadtauswärts. Gibt's mehr, schickt eine WhatsApp rein oder ruft an. Danke und allen gute Fahrt.
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0: alle ziemlich verliebt. Ready for your love, Felix Jähn hier auf Radio Fantasy für euren Mittwochnachmittag. Und er genauso. Alex Warren mit Fever Dream singt hier über das Kennenlernen seiner Frau und das war für ihn ein absoluter Fiebertraum. Deswegen auch der Titel danach benannt. Bekommt ihr in weniger als einer Minute immer die besten neuen Hits hier auf Radio Fantasy.
1: 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Ey, so geht das mit Alex.
2: Heute stelle ich euch die KI als Lerntrainer vor. Also viele nutzen KI wie Google. Frage rein, Antwort raus. Aber du kannst ja auch aktiv helfen lassen, dass du etwas lernst. Sag, stell mir 5 Prüfungsfragen zum Thema Mietvertrag. Dann beantwortest du sie und lässt dir erklären, was du falsch gemacht hast. Das basiert auf einer bekannten Lernmethode namens Active Recall. Du lernst also deutlich nachhaltiger als nur durch Lesen.

Viertel vor auf Radio Fantasy. 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

Feierabend im Fantasyland an diesem Mittwochnachmittag mit Taylor Swift und Opalite. Und Wiz DMC ist zurück. Wait for You, der deutsch-südafrikanische Produzent, der gerade in Kanada wohnt. Auch total crazy. Kann er für alle Fans jubeln bei der Fußball-Weltmeisterschaft. Um kurz nach sechs hier auf Radio Fantasy. Jetzt vorher noch drei Hits am Stück. Zomber ist mit am Start, Rita Ora und sie hier aus diesem mit Flashback. Immer die besten neuen Hits für eure Mittwoch-Feierabend. Hier auf Radio Fantasy. Ich bin Sportmann Dani. Hi.

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5: 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Ja, hin und wieder schaut trotzdem die Sonne schön raus an diesem Mittwochnachmittag, wenn es Richtung Feierabend geht. Im Fantasyland aktuell 17 Grad in Augsburg, genauso auch in Kaufbeuren. Morgen dann der Feiertag, der beginnt richtig schön sonnig, da ist auch bis vormittags die Sonne draußen, dann aber auch wieder nass und auch das restliche Wochenende ist immer sehr wechselhaft. Joa macht ganz große Augen. Ich hätte auch besseres Wetter versprechen können, aber sonst wäre ich ein Lügner.
7: Morgen, wenn ich stundenlang mit meinen Jungs, mit den besten Dackeln der Welt unterwegs bin.
5: Ja, dann brauchst du am Nachmittag, müssen die halt auch eingepackt werden in so einen Regenponcho oder sowas. Hast du bestimmt daheim, oder?
7: Ich glaube, 10 verschiedene Modelle an Regenmäntelchen und was es so gibt. Alles.
5: Sehr geil. 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Jetzt alles, was an diesem Mittwochabend wichtig ist mit unserem Poncho Joa.
7: Mit den Dackelponchos.
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5: Ja, so, da darfst du jetzt trotzdem auf jeden Fall die News machen.
7: Der Moment, wenn dich der Computer rechts überholt.
5: Also wirklich.
7: Irgendwas passiert doch immer. So, ich mach mal hier, ne? Verdacht der Vorbereitung einer schweren staatsgefährdenden Gewalttat, Terrorismusfinanzierung, Herbeiführen einer Sprengstoffexplosion. Die Generalstaatsanwaltschaft München ermittelt gegen einen Jugendlichen aus dem Landkreis Augsburg. Der 15-Jährige sitzt in U-Haft. Als IS-Sympathisant soll er eine große Menge Pyrotechnik gesammelt haben für einen Anschlag, insbesondere auf eine Synagoge. Durch einen Unfall mit einem selbstgebauten Sprengsatz, so heißt es, hat er 2 Finger verloren.
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5: 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So, das stimmt jetzt hier auch nicht.
7: Mache ich hier ganz analog
5: genau,
7: weiter.
5: Genau, mach das einfach weiter, ja.
7: Vorfreude auf die Fußball-WM 2026 in den USA, Kanada und Mexiko, aber auch arbeitsrechtliche Fragen. Darauf macht die IHK Schwaben mit Sitz in Augsburg aufmerksam. Arbeitsvertragliche Pflichten hätten natürlich auch während der WM oberste Priorität. Arbeitnehmer sollten ohne Rücksprache auf private Internetnutzung am Arbeitsplatz verzichten. Arbeitgeber seien gut beraten, klare Regeln für den Umgang mit dem Turnier festzulegen, wie Flexibilisierung der Arbeitszeit. Deutschland ist mit seiner Kandidatur für einen Sitz im mächtigen Sicherheitsrat der Vereinten Nationen schon im ersten Wahlgang gescheitert. Bei der Wahl in New York unterlag die Bundesrepublik, Portugal und Österreich. In der Gruppe der westeuropäischen Staaten waren im diesjährigen Wahlgang nur 2 der zeitlich begrenzten Sitze zu vergeben. Und der geht gerade viral, ein neuer Guinness-Weltrekord in Irland. Aber nicht für das gute irische Bier, sondern für das größte Familientreffen der Welt. In dem kleinen Ort Castle Town Bear im Süden der Insel trafen sich fast 1900 Menschen mit dem Nachnamen Sullivan bzw. O'Sullivan. Aus aller Welt reisten Sullivans an, viele natürlich gar nicht so wirklich miteinander verwandt. Aber der Eintrag ins Guinness-Buch der Rekorde ist ihnen sicher.
5: Gab ja auch mal einen Pub in Augsburg mit dem Namen O'Sullivan. Da war bestimmt auch der Chef mit dabei.
7: Und dieser Mr. O'Sullivan garantiert.
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5: So, wir schauen noch auf die Straßen um kurz nach 6. Bei uns immer die wichtigsten Verkehrsmeldungen zuerst. A8 Richtung Stuttgart zwischen Dachau-Fürstenfeldbruck und Solzimos. Hier ist ein Unfall passiert. Es sind auch Leute auf der Straße unterwegs. Hier ist auch die linke Spur noch blockiert. Ansonsten der übliche Feierabendverkehr. Die neuesten Blitzer stehen in Bobingen, Max-Fischer-Straße, Augsburg, Unterer Graben, Kempen-Mozart-Straße, hier Höhe der Kreuzung Lindauer-Straße und Mindelheim-Landsberger-Straße, hier stadtauswärts. Gibt's mehr? Schickt eine WhatsApp rein oder ruft an. Danke und gute Fahrt.
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0: Frage, was es heute Abend zu essen gibt, ist immer sehr, sehr schwierig, ne?
1: Pizza Pepperoni.
0: Die Frage, was für eine Musik ihr hier hört, ist ganz einfach. Schönen Mittwochfeierabend, Radio Fantasy brandheiß. Hier bekommt ihr nämlich immer das ganz, ganz Neue, immer die besten neuen Hits, auch von Newcomern aus Deutschland, zum Beispiel Mr. Z. Ein junger Mann, Anfang 30, kommt aus Hamburg und haut eine Nummer raus mit Sometimes I Love You, die in Richtung Country geht, so ein bisschen Good Vibes verbreitet. Er hat auch schon im Alter von 12 Jahren angefangen, Gitarre zu spielen. Da ist also auf jeden Fall was dahinter. Jetzt für euren Mittwochfeierabend, fürs lange Wochenende, Sometimes I Love You, immer die besten neuen Hits, Radio Fantasy.

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Das bedeutet, ihr bekommt für eure Mittwochfeierabend immer die besten neuen Hits und das ist auch wirklich so. The Bowser ist mit am Start. Magnetic bringt euch auf jeden Fall in Stimmung. Hier auf Radio Fantasy. Um kurz nach 6:30. Vorher gibt's noch natürlich 3 Hits am Stück und die Nummer, die treibt euch auf jeden Fall auch voll voran. Enter mit 55 Ultra. Talk to you. 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
15: Augsburg-Jakobervorstadt, 19 Grad und bedeckt. Schildberg, 18 Grad. Westerheim, 13 Grad bei Regen. Am Abend lockern die Wolken bei uns nur langsam auf. Vereinzelt gibt es noch Schauer, vor allem im Allgäu. Sonst bleibt es meist trocken bei 14 bis 17 Grad. In der Nacht unter dichter Bewölkung, Abkühlung auf 8 bis 12 Grad. Morgen startet grau, später wird es freundlicher mit einzelnen Schauern am Nachmittag und deutlich milderen 21 bis 23 Grad.
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15: Im Moment gibt es keine Staus oder Behinderungen. Die neuesten Blitzer auf der Ulmer Straße in Senden. Gute Fahrt dank KI und unserer Community.
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0: Schönen Mittwochabend, Radio Fantasy brandheiß mit Dani. Hello. Gleich mit der neuen Nummer von Alle Farben, Body Talk. Der bereitet sich schon gleich mal auf seinen Gig vor. Morgen am Donnerstag abends beim Feiertag ist er in Kroatien unterwegs. Beim Spring Break wird eine mega geile Party. Für euch jetzt hier live in weniger als einer Minute.
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2: Sprich mal mit einer freundlichen Frage. Stichwort Fruchtfleisch ist ja eine leckere Sache, ne? Darf man dafür dann trotzdem freilebende Mangos schlachten?
3: Nein, weil man keine Tiere töten soll.
2: Wie lösen wir das?
3: Vegetarier werden.
2: Wie findest du das, dass heutzutage noch freilebende Mangos einfach so getötet werden, um an Fruchtfleisch ranzukommen?
4: Die werden ja gezüchtet, um geschlachtet zu werden.
5: Das ist doch brutal.
6: Sind denn von Aussterben ja bedroht.
2: Damit zurück ins Sendestudio.
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Feierabend im Fantasyland und Wochenende steht vor der Tür, sofern ihr am Freitag einen Brückentag habt. Aber auf jeden Fall in dieser Show immer die besten neuen Hits. Bakamat mit One Day. Die Nummer kennt ihr vielleicht noch, ist ein Radio Fantasy Throwback Hit der Stunde. Und Bakamat hat jetzt eine ganz neue Nummer, heißt I Love Life. Und genau so klingt nämlich die Nummer. Einfach das Leben genießen. 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
4: Im Moment in Augsburg. Oberhausen, 18 Grad und stark bewölkt. Friedberg, ebenfalls 18 Grad. Dazu Pfaffenhausen, 17 Grad. Am Abend bleibt es meist dicht bewölkt. Einzelne Schauer klingen ab und stellenweise lockert es etwas auf. In der Nacht liegen die Temperaturen bei uns zwischen 8 und 12 Grad. Am frischesten im Ostallgäu. Morgen oft noch grau, später mehr Sonne und milder mit 21 bis 23 Grad. Am Nachmittag sind einzelne Schauer möglich.
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6: Ich bin Joshua Heise. Künstliche Intelligenz ist längst in unserem Alltag angekommen. Ein neuer Bericht der Vereinten Nationen warnt jetzt aber, hinter den beeindruckenden Möglichkeiten steckt ein enormer Verbrauch an Ressourcen. Zoe Tassovali berichtet.
7: Je mehr Menschen KI nutzen, desto größer wird auch der ökologische Fußabdruck. Denn hinter ChatGPT und Co. stehen riesige Rechenzentren, die jede Menge Strom brauchen und gekühlt werden müssen. Schon heute verbrauchen diese Rechenzentren weltweit so viel Strom wie ein großes Industrieland. Gleichzeitig fallen immer mehr Elektroschrott und zusätzlicher Flächenbedarf an.
6: Deutschland ist mit seiner Kandidatur für einen Sitz im mächtigen Sicherheitsrat der Vereinten Nationen bereits im ersten Wahlgang gescheitert. Bei der Wahl in New York unterlag die Bundesrepublik den Mitbewerbern Portugal und Österreich, wie die Präsidentin der UN-Generalversammlung Annalena Baerbock mitteilte. Die Bundesregierung hat ein Aktionsprogramm für mehr Kreislaufwirtschaft beschlossen. Es soll Reparatur und Recycling von Produkten stärken, unter anderem durch digitale Produktpässe mit Infos zur Reparierbarkeit. Umweltverbände kritisieren allerdings, dass verbindliche Ziele zur Senkung des Rohstoffverbrauchs fehlen. Gute Nachrichten vom Bayerischen Gesundheitsministerium für alle Badenixen. Fast alle offiziellen Badestellen in Bayern wurden als gut oder ausgezeichnet eingestuft. Als nur ausreichend wurden 3 Badestellen in Unterfranken und als mangelhaft 1 in München bewertet. Einen Überblick gibt eine offizielle Badegewässerkarte im Internet. Jetzt ist es offiziell. Fußball-Drittligist 1860 München bekommt nicht die dritte Liga-Lizenz für die kommende Saison. Das berichten mehrere Medien übereinstimmend. Die benötigte Summe von fehlenden 2,7 Millionen Euro ist bis zur Deadline des DFB nicht ausgeglichen worden. Damit steigen die Löwen wie schon 2017 in die Regionalliga ab.
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4: Update. Im Moment gibt es keine Verkehrsbehinderungen. Die neuesten Blitzer. Auf der OAL 23 bei Nesselwang sowie auf der OAL 7 bei Untertingau.
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1: 6 Richtige, das ist der aktuelle Wochenhighscore für die Jahreskarten für Hofis Erlebnispark in Dasing. Und die Chance darauf hat jetzt Claudia aus Stadtbergen. Hi.
2: Hi.
1: Hallo, geht's dir gut?
2: Ja, heute etwas gestresst. Also ich glaube, ich bin heute mit meinem falschen Fuß aufgestanden. Ich sage immer, regt man sich heute drüber auf, was morgen schon gar nicht mehr wert ist. Also daher alles gut.
1: Das ist die richtige Einstellung.
3: Wir haben jetzt Dinge vor mit dir, die richtig Spaß machen.
1: Der aktuelle Wochenhighscore liegt bei 6 richtigen Antworten.
2: Ich versuch mein Bestmöglichstes. Okay.
3: Tee. Deine 30 Sekunden starten, sobald ich dir die erste Kategorie nenne.
2: Okay.
3: Dann bitte eine Stadt mit T.
2: Panhausen.
3: Ein Land.
2: Thailand.
3: Im Freizeitpark.
2: Pompula.
3: Beim Frühstück.
2: Ein Tausendfüßler.
3: Das mache ich im Urlaub.
2: Tausend Fotos.
3: Ein Promi?
2: Till Schweiger.
3: Das waren die 30 Sekunden. Das 1000 war leider doppelt. Das geht nicht.
2: Scheibenkleister.
1: Ja. Dann waren es 5 richtige, Claudia. Knapp verpasst den Wochenhighscore.
2: Schade.
3: Aber schön zu wissen, dass es bei dir 1000 Füßler zum Frühstück gibt.
2: Ja, man muss ja kreativ bleiben. Immer dasselbe zum Frühstück, ist ja langweilig.
3: So.
2: Highlight des Tages, war sehr lustig mit euch.
1: Und es ist schön, dann telefonieren wir ganz bald wieder.
3: Das heißt, der Highscore bleibt bei 6 Richtigen. Wer kann das toppen? Am Freitag die nächste Runde.
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6: Im Moment in Augsburg. Oberhausen, 18 Grad und stark bewölkt. Friedberg, ebenfalls 18 Grad. Dazu Pfaffenhausen, 17 Grad. Am Abend bleibt es meist dicht bewölkt. Einzelne Schauer klingen ab und stellenweise lockert es etwas auf. In der Nacht liegen die Temperaturen bei uns zwischen 8 und 12 Grad. Am frischesten im Ostallgäu. Morgen oft noch grau, später mehr Sonne und milder mit 21 bis 23 Grad. Am Nachmittag sind einzelne Schauer möglich.
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6: Im Moment gibt es keine Verkehrsbehinderungen. Die neuesten Blitzer. Auf der OAL 23 bei Nesselwang sowie auf der OAL 7 bei Untertingau.
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1: Warum Koalas fast nie trinken? Also Koala heißt übersetzt in der Sprache der Aborigines trinkt nicht. Und das stimmt wirklich. Die kuscheligen Faulpelze ziehen ihr ganzes Wasser aus Eukalyptusblättern. Nur wenn es richtig, richtig heiß wird, dann schlecken sie mal Regenwasser von Baumrinden. Clever, trinken ohne trinken, das ist echtes australisches Energiesparen.
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1: Momentan messen wir in Augsburg Hammerschmiede 17 Grad und stark bewölkt. Hollenbach ebenfalls 17 Grad. Dazu Lauben 15 Grad und gering bewölkt. Am Abend lockern die Wolken über Augsburg, Nordschwaben und dem Allgäu auf. Einzelne Schauer klingen rasch ab. Die Nacht bleibt meist trocken und frisch bei Tiefstwerten zwischen 8 und 12 Grad. Morgen gibt es einen freundlichen Start. Später mehr Sonne und bis zum Nachmittag stellenweise Schauer, vor allem rund um Augsburg-Landsberg und Richtung Donau. Dazu angenehme 21 bis 23 Grad. Auch am Freitag und ins Wochenende hinein bleibt das Wetter bei uns insgesamt ähnlich freundlich.
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3: Ich bin Oliver Urbanke. Die Gewerkschaft Verdi ruft in den laufenden Tarifverhandlungen im Handel erneut zu bundesweiten Warnstreiks auf. Betroffen seien morgen und übermorgen Betriebe und Unternehmen im Einzel- und Groß- und Außenhandel in allen Bundesländern. Thomas Brock berichtet.
4: Die Fronten im Tarifstreit sind weiter verhärtet. Deshalb will Verdi noch einmal den Druck

0: erhöhen. Die letzten Angebote der Arbeitgeber in einigen Bundesländern nennt die Gewerkschaft schlicht unverschämt. Obwohl es den Handelskonzernen sehr gut gehe, sollten die Beschäftigten mit Lohnverlusten abgespeist werden. Was genau der Streikaufruf für die Kunden bedeutet, ist noch unklar. Der Handelsverband Deutschland geht aber davon aus, dass die Auswirkungen kaum zu merken sein werden.
1: Deutschland ist mit seiner Kandidatur für einen Sitz im mächtigen Sicherheitsrat der Vereinten Nationen bereits im ersten Wahlgang gescheitert. Bei der Wahl in New York unterlag die Bundesrepublik den Mitbewerbern Portugal und Österreich, wie die Präsidentin der UN-Generalversammlung Annalena Baerbock mitgeteilt hat. Mehr als ein Drittel der Menschen in Deutschland hat regelmäßig Schlafprobleme. Laut Robert-Koch-Institut kann fast jeder Fünfte nicht regelmäßig durchschlafen. Knapp 4% haben Probleme beim Einschlafen und fast 13% leiden unter beidem. Insgesamt schlafen die Menschen in Deutschland schlechter als noch vor etwa 15 Jahren. Als mögliche Gründe nennen die Experten unter anderem die gestiegene Smartphone-Nutzung und gesellschaftliche Krisen. Gute Nachrichten vom Bayerischen Gesundheitsministerium für alle, die gerne baden oder schwimmen gehen. Fast alle offiziellen Badestellen in Bayern wurden als gut oder ausgezeichnet eingestuft. Als nur ausreichend wurden 3 Badestellen in Unterfranken und als mangelhaft eine in München bewertet. Einen Überblick gibt eine offizielle Badegewässerkarte im Internet.
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3: 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Im Moment keine Staus oder Verkehrsbehinderungen. Die neuesten Blitzer? In Günzburg am Hinter dem Bach und in Memmingen auf der Buxheimer Straße. Auf der OAL 23 bei Nesselwang sowie auf der OAL 7 bei Untertingau. In Westendorf auf der B2. Gute Fahrt, dank KI und unserer Community.
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3: Momentan messen wir in Augsburg Hammerschmiede 17 Grad und stark bewölkt. Hollenbach ebenfalls 17 Grad. Dazu Lauben 15 Grad und gering bewölkt. Am Abend lockern die Wolken über Augsburg, Nordschwaben und dem Allgäu auf. Einzelne Schauer klingen rasch ab. Die Nacht bleibt meist trocken und frisch bei Tiefstwerten zwischen 8 und 12 Grad. Morgen gibt es einen freundlichen Start. Später mehr Sonne und bis zum Nachmittag stellenweise Schauer, vor allem rund um Augsburg-Landsberg und Richtung Donau. Dazu angenehme 21 bis 23 Grad. Auch am Freitag und ins Wochenende hinein bleibt das Wetter bei uns insgesamt ähnlich freundlich.
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3: Im Moment keine Staus oder Verkehrsbehinderungen. Die neuesten Blitzer? In Günzburg am Hinter dem Bach und in Memmingen auf der Buxheimer Straße. Auf der OAL 23 bei Nesselwang sowie auf der OAL 7 bei Untertingau. In Westendorf auf der B2. Gute Fahrt, dank KI und unserer Community.
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2: Ich bin Oliver Urbanke. Gegen die Milliardensparpläne der Bundesregierung bei den Gesundheitsausgaben gibt es immer mehr Widerstand. Wenn der Gesetzesentwurf nächste Woche in den Bundesrat kommt, liegen zahlreiche Kritikpunkte von Ausschüssen der Länderkammer vor. Gefordert wird unter anderem die Streichung mehrerer Ausgabenbremsen bei Kliniken, Praxen, Apotheken und der Pharmabranche. Der Hausärzteverband macht außerdem mit einer Protestaktion mobil. Deutschland ist mit seiner Kandidatur für einen Sitz im mächtigen Sicherheitsrat der Vereinten Nationen im ersten Wahlgang gescheitert. Das hat die Präsidentin der UN-Generalversammlung Annalena Baerbock mitgeteilt. Anne Pollmann berichtet.
3: Das Scheitern ist eine herbe Niederlage. Die Kandidatur stand von Beginn an auf wackeligen Beinen. Dennoch war man unter Diplomaten zuversichtlich, dass der zweitwichtigste Geldgeber einziehen wird. Was die Staaten dazu bewogen hat, gegen Deutschland zu stimmen, kann man nur vermuten. Viele sehen aber etwa die teilweise zögerliche Verurteilung der Aktionen Israels oder der USA im Iran oder in Venezuela kritisch. Deutschland hat zudem vergleichsweise spät seine Kandidatur

0: Tour angekündigt.
1: Die EU-Kommission hat Deutschland ermahnt, bei der Modernisierung und Digitalisierung der öffentlichen Verwaltung schnell nachzubessern. Auch bei den Rahmenbedingungen zum Wohnungsbau müsse die Bundesregierung nachbessern, heißt es aus Brüssel. Weiter darf Deutschland die EU-Schuldengrenze von 3% überschreiten, weil die Überschuldung für Rüstungsinvestitionen hergenommen wird. Neben anderen Landesverbänden darf auch der AfD-Ableger in Hessen weiter vom Verfassungsschutz beobachtet werden. Das hat das Verwaltungsgericht Wiesbaden entschieden. Das Landesamt für Verfassungsschutz hatte die hessische AfD 2022 als rechtsextremen Verdachtsfall eingestuft und mit der Beobachtung begonnen. Die Partei hatte gegen die Einstufung geklagt.
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3: 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Bei uns immer die wichtigsten Verkehrsmeldungen zuerst. Vorsicht auf der A8 Stuttgart Richtung München zwischen Günzburg und Burgau. Dort befinden sich Gegenstände auf der Fahrbahn. Auf der A96 Lindau Richtung München staut es sich zwischen Greifenberg und Tunnel Eching auf einer Länge von 1 Kilometer mit einem Zeitverlust von bis zu 14 Minuten. Außerdem stockt es zwischen Windach und Tunnel Eching ebenfalls auf 1 Kilometer mit bis zu 35 Minuten Verzögerung. Die neuesten Blitzer. In Memmingen auf der Buxheimer Straße sowie auf der OAL 23 bei Nesselwang und auf der OAL 7 bei Untertingau. Kommt's gut an, dank KI und unserer Community.
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1: Im Moment in Augsburg. Lechhausen 16 Grad und trüb. Fischach 17 Grad und trüb. Bad Hindelang 12 Grad und klar. Heute Abend lockern die Wolken vielerorts auf. Einzelne Schauer gehen schnell zu Ende und die Nacht bleibt meist trocken bei Tiefstwerten von 8 bis 12 Grad. Morgen beginnt freundlich. Am Nachmittag gibt es von Augsburg-Landsberg bis ins Mindeltal wieder einzelne Schauer. Dazwischen bleibt es angenehm warm mit 21 bis 23 Grad. Am Freitag zeigt sich das Wetter wieder freundlicher mit mehr Sonne. Insgesamt bleibt es im weiteren Wochenverlauf leicht wechselhaft.
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1: Bei uns immer die wichtigsten Verkehrsmeldungen zuerst. Vorsicht auf der A8 Stuttgart Richtung München zwischen Günzburg und Burgau. Dort befinden sich Gegenstände auf der Fahrbahn. Auf der A96 Lindau Richtung München staut es sich zwischen Greifenberg und Tunnel Eching auf einer Länge von 1 Kilometer mit einem Zeitverlust von bis zu 14 Minuten. Außerdem stockt es zwischen Windach und Tunnel Eching ebenfalls auf 1 Kilometer mit bis zu 35 Minuten Verzögerung. Die neuesten Blitzer. In Memmingen auf der Buxheimer Straße sowie auf der OAL 23 bei Nesselwang und auf der OAL 7 bei Untertingau. Kommt's gut an, dank KI und unserer Community.
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1: Derzeit in Augsburg stark bewölkt bei 15 Grad. Langenneuf nach 14 Grad und ebenfalls stark bewölkt, im Endstadt 11 Grad und klar. Am Abend ist es meist freundlich und vielerorts schon klar. In der Nacht ziehen zeitweise mehr Wolken durch, es bleibt aber überwiegend trocken bei 8 bis 12 Grad. Morgen beginnt mit dichten Wolken, später zeigt sich öfter die Sonne, am Nachmittag sind einzelne Schauer möglich und es gibt angenehme 21 bis 23 Grad. In Augsburg, Nordschwaben und dem Allgäu. Am Freitag viel Sonne, zum Wochenende bleibt es ähnlich, nachts im Allgäu etwas frischer, während Augsburg-Stadt meist milder durch.

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3: Ich bin Moritz Einzel. ChatGPT, Sprachassistenten oder KI in der Suchmaschine. Künstliche Intelligenz ist längst in unserem Alltag angekommen. Ein neuer Bericht der Vereinten Nationen warnt jetzt aber, hinter den beeindruckenden Möglichkeiten steckt ein enormer Verbrauch an Ressourcen. Zoe Tassovali berichtet.
4: Je mehr Menschen KI nutzen, desto größer wird auch der ökologische Fußabdruck. Denn hinter ChatGPT und Co. stehen riesige Rechenzentren, die jede Menge Strom brauchen und gekühlt werden müssen. Schon heute verbrauchen diese Rechenzentren weltweit so viel Strom wie ein großes Industrieland. Gleichzeitig fallen immer mehr Elektroschrott und zusätzlicher Flächenbedarf an.
3: Der Hausärzteverband befürchtet durch die Sparpläne der Bundesregierung massive Einschnitte und negative Folgen für Patientinnen und Patienten. Deswegen ruft der Verband zu Protesten auf. In Baden-Württemberg reduzieren einige Praxen beispielsweise Wartezimmerplätze. Geplant ist außerdem eine E-Mail-Aktion, bei der sich Patientinnen und Patienten an Bundestagsabgeordnete wenden können. Das Sparpaket soll die gesetzlichen Krankenkassen ab 2027 um mehr als 16 Milliarden Euro entlasten. Elektroautos boomen. Nach Zahlen des Kraftfahrtbundesamtes war im Mai jedes vierte neu zugelassene Auto in Deutschland rein elektrisch. Das ist ein Zuwachs um knapp 40% im Vergleich zum Vorjahresmonat. Den größten Anteil der Neuzulassungen hatten aber Hybrid-Neuwagen. Pyrotechnik ist doch kein Verbrechen. Das wird in deutschen Fußballstadien immer wieder skandiert. Das DFB-Sportgericht sieht das anders und hat den Hamburger SV und den FC St. Pauli zu hohen Strafen verurteilt. Die beiden Hamburger Vereine müssen 250 bzw. 350.000 Euro zahlen, weil Fans beider Clubs im Bundesliga-Derby Anfang des Jahres große Mengen Pyrotechnik auf den Rängen gezündet hatten. Die zweite Halbzeit musste deswegen mit Verzögerung starten.
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6: Im Moment gibt es keine Verkehrsbehinderungen. Ihr seid überall zügig unterwegs. Die neuesten Blitzer. In Memmingen auf der Allgäuer Straße, auf der A96 bei Erkheim sowie auf der OAL 23 bei Nesselwang. Gute Fahrt, dank KI und unserer Community.
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1: Wetter-Updates. Derzeit in Augsburg stark bewölkt bei 15 Grad. Langenneuf nach 14 Grad und ebenfalls stark bewölkt, im Endstadt 11 Grad und klar. Am Abend ist es meist freundlich und vielerorts schon klar, in der Nacht ziehen zeitweise mehr Wolken durch, es bleibt aber überwiegend trocken bei 8 bis 12 Grad. Morgen beginnt mit dichten Wolken, später zeigt sich öfter die Sonne, am Nachmittag sind einzelne Schauer möglich und es gibt angenehme 21 bis 23 Grad. In Augsburg, Nordschwaben und dem Allgäu. Am Freitag viel Sonne. Zum Wochenende bleibt es ähnlich. Nachts im Allgäu etwas frischer, während Augsburg-Stadt meist milder durch die Nacht kommt.
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1: Update. Im Moment gibt es keine Verkehrsbehinderungen. Ihr seid überall zügig unterwegs. Die neuesten Blitzer. In Memmingen auf der Allgäuer Straße. Auf der A96 bei Erkheim sowie auf der OAL 23 bei Nesselwang. Gute Fahrt, dank KI und unserer Community.
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0: Die aktuellen Wetterwerte. Augsburg, Versee, 14 Grad und klar. Zusmarshausen ebenfalls 14 Grad. Marktrettenbach 11 Grad. Heute Abend bleibt es über Augsburg, Nordschwaben und dem Allgäu meist trocken. Teils locker bewölkt oder klar bei 8 bis 12 Grad. Morgen zeigt sich das Wetter zunächst noch freundlich. Ab Mittag ziehen dichte Wolken auf und stellenweise gibt es Schauer. Die Temperaturen liegen dann zwischen 20 und 23 Grad. In Augsburg-Stadt etwas milder. Am Freitag lockert es wieder öfter auf. Einzelne nasse Spuren sind möglich. Insgesamt bleibt das Wetter freundlich bis leicht wechselhaft. Im Oberallgäu mit schnellen Wechseln.
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3: Ich bin Moritz Einzel.
4: Es ist klar, das Ergebnis ist eine echte Enttäuschung und es ist eine herbe Niederlage.
3: Das hat Bundesaußenminister Wadefuhl gesagt nach Deutschlands Niederlage in der UN-Generalversammlung. Die Bundesrepublik wollte sich für die kommenden beiden Jahre in den Weltsicherheitsrat wählen lassen, ist aber krachend gescheitert. Deutschland unterlag im Rennen um zwei Sitze in der Gruppe Westeuropa, Österreich und Portugal. Wadefuhl sieht vor allem den späten Zeitpunkt der Bewerbung für den UN-Sicherheitsrat als Ursache. Persönliche Konsequenzen lehnte der CDU-Politiker ab. Wenn am Sonntag Bundestagswahl wäre, käme die Union auf 23%. Das zeigt der aktuelle ARD-Deutschland-Trend. Für CDU und CSU ist das der niedrigste Wert in der Umfrage seit mehr als vier Jahren. Stärkste Kraft ist unverändert die AfD mit 27%. Die SPD kommt auf 13, die Grünen auf 14 und die Linke auf 10%. Gute Nachrichten vom Bayerischen Gesundheitsministerium. Für alle, die gerne baden und schwimmen gehen, fast alle offiziellen Badestellen in Bayern wurden als gut oder sogar ausgezeichnet eingestuft. Als nur ausreichend wurden drei Badestellen in Unterfranken und als mangelhaft eine in München bewertet. Einige hatten es schon länger vermutet, nun ist es offiziell. Thomas Müller, Fußballweltmeister von 2014, und seine Ehefrau Lisa haben sich getrennt. Der gemeinsame Medienanwalt Christian Scherz teilte mit, die Trennung sei schon vor einiger Zeit erfolgt und einvernehmlich gewesen. Die beiden sind seit November 2009 verheiratet. Thomas Müller war im vergangenen Jahr vom FC Bayern zu den Vancouver Whitecaps nach Kanada gewechselt. Lisa blieb in Bayern.
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0: 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Im Moment gibt es keine Staus oder Behinderungen. Die neuesten Blitzer. In Memmingen auf der Allgäuer Straße sowie auf der A96 bei Erkheim. Kommt gut an, dank KI und unserer Community.
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1: 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Die aktuellen Wetterwerte. Augsburg-Fersee 14 Grad und klar. Zusmarshausen ebenfalls 14 Grad. Marktrettenbach 11 Grad. Heute Abend bleibt es über Augsburg, Nordschwaben und dem Allgäu meist trocken. Teils locker bewölkt oder klar bei 8 bis 12 Grad. Morgen zeigt sich das Wetter zunächst noch freundlich. Ab Mittag ziehen dichte Wolken auf und stellenweise gibt es Schauer. Die Temperaturen liegen dann zwischen 20 und 23 Grad. In Augsburg-Stadt etwas milder. Am Freitag lockert es wieder öfter auf. Einzelne nasse Spuren sind möglich. Insgesamt bleibt das Wetter freundlich bis leicht wechselhaft. Im Oberallgäu mit schnellen Wechseln.
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1: Im Moment gibt es keine Verkehrsbehinderungen. Ihr kommt überall gut durch. Die neuesten Blitzer. In Memmingen auf der Allgäuer Straße sowie auf der A96 bei Erkheim. Besser unterwegs? Mit KI und unserer Community.
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2: Ich bin Moritz Einzel. Deutschland ist mit dem Versuch gescheitert, als nicht ständiges Mitglied in den Sicherheitsrat der Vereinten Nationen einzuziehen. Bei der geheimen Wahl in New York kam die notwendige Zweidrittelmehrheit nicht zustande. Bundesaußenminister Wadephul versuchte sich in Ursachenforschung. Er sagte, Deutschland habe etwa in den UN-Gremien oft sehr klar Position bezogen.
3: Da ist unsere felsenfeste Unterstützung für die Ukraine. Dass Russland eine solche Stimme nicht am Tisch des Sicherheitsrates wissen will und auch Stimmung gegen uns gemacht hat, das ist kein Geheimnis. Und es mag auch Stimmen gekostet haben, dass Deutschland im Nahostkonflikt immer eine besondere Verantwortung für Israel wahrnehmen muss.
2: Die UN-Generalversammlung wählte stattdessen Österreich und Portugal für die kommenden beiden Jahre in den Sicherheitsrat. Gegen die Milliardensparpläne der Bundesregierung bei den Gesundheitsausgaben gibt es immer mehr Widerstand. Wenn der Gesetzentwurf nächste Woche in den Bundesrat kommt, liegen zahlreiche Kritikpunkte von Ausschüssen der Länderkammer vor. Gefordert wird die Streichung mehrerer Ausgabenbremsen bei Kliniken, Praxen, Apotheken und Pharmabranche. Der Hausärzteverband macht mit einer Protestaktion mobil. Die Bundesregierung hat ein Aktionsprogramm für mehr Kreislaufwirtschaft beschlossen. Es soll Reparatur und Recycling von Produkten stärken, unter anderem durch digitale Produktpässe mit Infos zur Reparierbarkeit. Umweltverbände kritisieren allerdings, dass verbindliche Ziele zur Senkung des Rohstoffverbrauchs fehlen. Der TSV 1860 München muss in die viertklassige Regionalliga zwangsabsteigen. Wie der Traditionsklub mitgeteilt hat, bekommen die Löwen wegen eines Finanzzoffs mit Investor Hassan Ismaik keine Lizenz für die dritte Fußballliga. Rein sportlich wäre 1860 dafür qualifiziert gewesen. Doch einen Liquiditätsnachweis konnte der Verein gegenüber dem DFB nicht rechtzeitig erbringen.
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5: Bei uns immer die wichtigsten Verkehrsmeldungen zuerst. Auf der A8 München Richtung Stuttgart zwischen Zusmarshausen und Burgau blockiert ein defekter PKW den Standstreifen. Auf der B28 Hittestetten Richtung Neu-Ulm zwischen Senden und Neu-Ulm blockiert ein liegengebliebenes Fahrzeug den Standstreifen. Aktuell sind keine Radarfallen aufgebaut. Besser unterwegs mit KI und unserer Community.
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0: die aktuellen Wetterwerte. Augsburg 12 Grad und leicht bewölkt. Langenneufnach ebenfalls 12 Grad. Ettringen 13 Grad. Am späten Abend lockert es vielerorts noch auf. In der Nacht bleibt es meist trocken. Die Temperaturen liegen zwischen 8 und 12 Grad. Morgen früh startet es freundlich. Am Nachmittag gibt es stellenweise Schauer. Am Abend wird es wieder wechselhaft bei 20 bis 23 Grad. Im Allgäu in den Frühstunden etwas frischer als in Augsburg, Nordschwaben und dem Allgäu. Am Donnerstag zeigt sich das Wetter wieder freundlicher, mit Sonne und Wolken im Mix. Zur Wochenmitte bleibt es ähnlich, teils aber wieder etwas grauer.
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0: Bei uns immer die wichtigsten Verkehrsmeldungen zuerst. Auf der A8 München Richtung Stuttgart zwischen Zusmarshausen und Burgau blockiert ein defekter PKW den Standstreifen. Auf der B28 Hittestetten Richtung Neu-Ulm zwischen Senden und Neu-Ulm blockiert ein liegengebliebenes Fahrzeug den Standstreifen. Aktuell sind keine Radarfallen aufgebaut. Besser unterwegs mit KI und unserer Community.
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0: Augsburg-Spickelherrenbach 12 Grad und gering bewölkt. Großaltingen 12 Grad. Kirchheim in Schwaben 11 Grad. In dieser Nacht ist es meist dicht bewölkt. Gegen Morgen bleibt es oft trocken. Im Laufe des Tages ziehen einzelne Schauer durch, besonders rund um Mittag und Nachmittag. In Augsburg, Nordschwaben und dem Allgäu werden angenehme 20 bis 23 Grad erreicht. Morgen wird es freundlicher mit Sonne und nur noch einzelnen Schauern bei 17 bis 19 Grad. Am Wochenende gibt es längere sonnige Abschnitte. Im Allgäu bleibt es etwas frischer, während Augsburg-Stadt nachts milder ist.
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3: Ich bin Moritz Einzel. Mit einem offenen Brief zur Ausrichtung seiner Partei hat CSU-Vize Weber ja für einigen Gesprächsstoff gesorgt und viele Beobachter sagten, oh, da zählt einer mit seiner Kritik Ministerpräsident Söder an. Das hat Weber jetzt in der ARD zurückgewiesen, aber mit Verweis auf die bayerische Kommunalwahl vom März.
4: Da haben wir schon schwere Niederlagen auch einfahren müssen. Und ich glaube, dass jetzt, und das sage ich in meiner Verantwortung als stellvertretender Parteivorsitzender, dass jetzt angesichts der Zeit, also wir 2 Jahre bis zur nächsten Landtagswahl haben, der richtige Moment ist, strategisch zu überlegen, wie wir dann in die Zukunft gehen.
3: Weber hatte in seinem Pfingstbrief eine Neuausrichtung der CSU gefordert und dafür Unterstützung unter anderem vom Ehrenvorsitzenden und Ex-Bundesminister Weigel bekommen. Im Rennen um einen Sitz im UN-Sicherheitsrat ist Deutschland durchgefallen. Die UN-Länder stimmten in der Generalversammlung für die Konkurrenz, für Österreich und Portugal. Sie werden jetzt in den kommenden 2 Jahren im Sicherheitsrat vertreten sein. Bundesaußenminister Wadefuhl sprach von einer herben Niederlage. Die Gewerkschaft Verdi hat neue Warnstreiks im Handel angekündigt. Betroffen sind heute und morgen Betriebe und Unternehmen im Einzel- sowie im Groß- und Außenhandel in allen Bundesländern. In Baden-Württemberg, Bayern, Hessen, Nordrhein-Westfalen, Rheinland-Pfalz und dem Saarland haben die Geschäfte wegen des Feiertags Frohen Leichnam heute aber ohnehin zu. Bundesliga-Absteiger VfL Wolfsburg hat Tobias Strobel als neuen Trainer verpflichtet. Der 38-Jährige kommt als Überraschungslösung vom SC Verl aus der 3. Fußballliga. Dort hatte Strobel Verl in der vergangenen Saison auf Platz 6 geführt. Wolfsburg war in der Relegation am SC Paderborn gescheitert und muss nach 29 Jahren Bundesliga wieder zweitklassig spielen.
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0: 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Derzeit gibt es keine Verkehrsbehinderungen. Ihr habt freie Fahrt. Es liegen keine Blitzer oder Abstandsmeldungen vor. Besser unterwegs mit KI und unserer Community.
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1: Augsburg Spickelherrenbach 12 Grad und gering bewölkt. Großaltingen 12 Grad. Kirchheim in Schwaben 11 Grad. In dieser Nacht ist es meist dicht bewölkt. Gegen Morgen bleibt es oft trocken. Im Laufe des Tages ziehen einzelne Schauer durch, besonders rund um Mittag und Nachmittag. In Augsburg, Nordschwaben und dem Allgäu werden angenehme 20 bis 23 Grad erreicht. Morgen wird es freundlicher mit Sonne und nur noch einzelnen Schauern bei 17 bis 19 Grad. Am Wochenende gibt es längere sonnige Abschnitte. Im Allgäu bleibt es etwas frischer, während Augsburg Stadt nachts milder ist.
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1: Derzeit gibt es keine Verkehrsbehinderungen. Ihr habt freie Fahrt. Es liegen keine Blitzer oder Abstandsmeldungen vor. Besser unterwegs mit KI und unserer Community.
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